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2: Guten Morgen, ein super Spätsommersonntag beginnt mit nur wenigen Wolken, wenn überhaupt einige zu sehen sind. Die Temperaturen, die passen, erreicht werden 23 bis 34 Grad.
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2: Südtirols Hauptverbindungen sind noch frei. Das gilt auch für die Brenner-Autobahn. Aber auch heute wird starker Reiseverkehr erwartet. Und zwar in beiden Richtungen. Das Meer sehe ich da gerade Richtung Süden. Eine gute Fahrt.
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2: Willkommen an einem Sonntag mit noch sehr viel Sommergefühl. Und das gilt auszukosten. Wir freuen uns auf einen feinen Tag. Guten Morgen.

0: Guten Morgen am ersten Sonntag im September.
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2: Das Auge kann die Welt betrachten. Gesichter, Farben, Licht und Schatten. Nur sich selbst sieht es nicht. Dazu braucht es einen Spiegel. Auch wir Menschen erkennen vieles an anderen, während auch das eigene verborgen bleibt. Wir brauchen Begegnungen, Rückmeldungen und manchmal eine Krise, um zu entdecken, wer wir sind und was uns trägt. Ähnlich ist es mit einer Quelle. Wir können dem Fluss folgen, seine Windungen beobachten und sehen, wie er Felder bewässert. Doch die Quelle selbst entspringt im Verborgenen. Sie fließt. Eine Quelle drängt sich nicht auf. Sie schenkt Wasser und lässt wachsen. Auch Gottes Liebe lässt sich erahnen und spüren in jener Kraft, die uns aufstehen, hoffen und füreinander eintreten lässt. Vielleicht besteht der Lebenssinn darin, dieser Liebe zu vertrauen und selbst zu einem Menschen zu werden, aus dem Leben für andere fließen kann. So wächst neue Hoffnung für den nächsten Tag, auch für heute.
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0: gemütlichen Sonntag, jetzt um 7:15. Sind wir eigentlich alle glücklich und zufrieden? Geht es uns gut bei solch schönen Tagen wie heute? Lieben Menschen um uns herum, da geht es uns wirklich gut. Und nun steht auch fest, wenn es Menschen in unserer Umgebung gut geht, dann sind auch wir gut drauf. Und da spielt Offenheit, Vertrauen und eine gute Nachbarschaft eine große Rolle. Eine Gesellschaft ist im Schnitt glücklicher, weiß man jetzt, wenn sie fair, inklusiv und hilfsbereit ist. Das sagen jedenfalls Menschen aus 66 Ländern, wenn man sie fragt, was sie glücklich macht.
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0: Morgen, 7:30.
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0: Ja, beim Bandnamen, da haben sie schon mal Kreativität gezeigt, die Band UB40. Denn UB40 ist ein britisches Formular, um für das Arbeitslosengeld anzusuchen. Vor Arbeit und vor Auftrittsangeboten konnte sich aber die Band in den 80er Jahren nur schwer erwehren. Sie waren damals einfach Hitlieferanten, spielen aber heute noch auf Festivals. Klar, dass dann auch dieser Hit dabei ist.

0: Guten Morgen, kurz nach 7:30.
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0: Die wichtigsten Straßen im Land sind frei. Das gilt auch für die Brenner-Autobahn. Noch kommen sie hier gut weiter. Erwartet wird aber starker Reiseverkehr den ganzen Tag über.
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0: Ein herrlicher Spätsommertag ist das, auch mit super Temperaturen. Aktuell hat es in Kolmern bereits 15 Grad, Kaltern meldet 20 und in Niederdorf im Bustertal dort hat es 9 Grad. Untertags steigen die Temperaturen dann auf 23 bis 34 Grad. Am Himmel gibt es fast keine Wolken. Kurz und bündig also der Wetterbericht. Es ist einfach super schön. Genießen Sie diesen Sonntag mit uns und mit unseren Hits. Jetzt gleich mit Kate Janai und Teddy Swims.

0: Südtirol, das ist Südtirol 1 am Sonntag. Das ist der Tag, ja, an dem wir hier im Funkhaus auch gerne es gemütlicher angehen, zusammensitzen, über alles Mögliche plaudern. Und da laden wir uns dann auch gerne Menschen ein, die einiges zu erzählen haben. Diesmal kommt Sigrun Falkensteiner zu uns, die Schulchefin.
1: Schule ist ein bedeutsamer Ort, an dem wir einfach jeder von uns sehr, sehr viele Jahre seines Lebens verbringt, sehr, sehr viele Stunden seines Lebens verbringt. Daher lieben muss man sie vielleicht nicht, aber man muss sie wertschätzen.
0: Wahre Worte. Die Landesschuldirektorin Sigrun Falkensteiner rechtzeitig vor Schulbeginn bei uns zum Sonntagsfrühstück. Über einen guten Schulstart geht's da, über lange Sommerferien und über spannende Erlebnisse in der Schule. 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
1: Guten Morgen, 10 vor 8, die Nachrichten.
2: Große Autonomiefeier in Meran. Spannende Landtagswahl in Sachsen-Anhalt. Das Wetter strahlend sonnig. Ich bin Wilhelm Schatzer, guten Morgen.
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2: 80 Jahre Pariser Vertrag. Die große Jubiläumsfeier im Kursaal in Meran ist vorbei. Was bleibt, ist eine neue Broschüre über die Bedeutung des Gruber-de-Gasperi-Abkommens. Experten bewerten darin das Abkommen aus historischer, juridischer und gesellschaftspolitischer Sicht. Die Broschüre ist online auf der Homepage des Landes zu finden. Beim Festakt gestern sind der österreichische Bundespräsident Alexander Van der Bellen und der italienische Staatspräsident Sergio Mattarella mit dem großen Verdienstorden des Landes Südtirol ausgezeichnet worden. Eine Landtagswahl in Deutschland sorgt heute nicht nur dort auf großes Interesse. In Sachsen-Anhalt könnte erstmals die Rechtsaußenpartei AfD stärkste politische Kraft werden. Misstrauen gegen die Politik, ein falscher Wahlkampf der etablierten Parteien und ein beliebter Spitzenkandidat der AfD sind die Gründe dafür, sagt der Politikwissenschaftler Karl Kössler von der Eurak in Bozen.
4: Ulrich Siemund ist mit 35 Jahren vergleichsweise sehr jung. Er wurde beschrieben als stets gut gelaunter Politik-Popstar, der es eben auch schafft, die teilweise sehr extremen, rechtsextremen Positionen der AfD auch als harmlos rüberzubringen und der eben ein sehr charismatischer und guter politischer Kommunikator ist.
2: In letzten Umfragen vor der Wahl kommt die AfD auf 41%, die aktuell regierende CDU nur auf 23%. Im Ukraine-Krieg gibt es Verhandlungen. Die US-Vermittler Steve Witkoff und Jared Kushner waren in Moskau zu Gast bei Präsident Putin und sind jetzt auf dem Weg nach Kiew zu Präsident Zelensky. Der Besuch findet im Schutz einer dreitägigen Waffenruhe statt. Mit Putin hat es ein dreistündiges Gespräch gegeben, laut ersten Meldungen aber ohne greifbare Ergebnisse. Zu wenige und zu teure Wohnungen sind nicht nur bei uns in Südtirol ein Problem, sondern in Touristenhochburgen in ganz Europa. Die EU plant deshalb schärfere Regeln für Kurzzeitvermieter wie Airbnb, um gegen die Wohnungsnot vorzugehen. Die Vorschriften sollen in Europa vereinheitlicht werden, nachdem einige Städte wie Paris, Barcelona und Venedig eigene Regeln gegen Airbnb erlassen haben. Die EU-Kommission ist aber nicht für ein komplettes Verbot, sondern für Obergrenzen bei Kurzzeitvermietungen. Sonne pur gibt's heute in ganz Südtirol. Gleich mehr zum Wetter.
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1: Ein super Spätsommersonntag beginnt mit nur wenigen Wolken, wenn sie überhaupt da sind. Und die Temperaturen, die passen, auch erreicht werden. 23 bis 34 Grad.
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1: Südtirols Hauptverbindungen sind frei, das gilt auch für die Brenner-Autobahn, aber auch heute wieder starker Reiseverkehr, besonders Richtung Süden. Eine gute Fahrt.
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1: Guten Morgen, das ist ein Tag einfach zum Gernhaben. Alles ist möglich, sogar noch in den See springen. Ganz toll auch in den Bergen unterwegs sein. Jetzt mit der klaren Luft ist ja die Fernsicht ja phänomenal. Egal, was Sie heute unternehmen, wir wünschen Ihnen eine schöne Zeit und haben Sie Freude, wenn Sie uns dabei haben. Schönen Sonntag, guten Morgen.

0: Guten Morgen, schönen Sonntag.
1: 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Widder.
0: Der Tag ist voll von angenehmen Überraschungen und Neuigkeiten. Genießen Sie ihn.
1: Stier.
0: Behalten Sie die Stimmung im Auge, der Sonntag kann angenehm verlaufen.
1: Zwilling.
0: Trauen Sie sich ruhig nachzufragen, damit zeigen Sie keine Schwäche, sondern ehrliches Interesse an der Sache.
1: Krebs.
0: Gemeinsam schaffen Sie heute mehr, als Sie denken. Teamwork ist angesagt.
1: Löwe.
0: Jetzt bloß nicht nachtragend sein. Kommen Sie Ihren Mitmenschen entgegen.
1: Jungfrau.
0: Zeigen Sie mehr Verständnis für die Standpunkte anderer und überdenken Sie dann auch Ihren eigenen.
1: Waage.
0: Suchen Sie nach Entspannung. Es lohnt sich auch mal loszulassen.
1: Skorpion.
0: Bringen Sie eine Sache zum Abschluss. Danach haben Sie wieder mehr Luft zum Atmen.
1: Schütze.
0: Ungeduld beschleunigt nichts. Gewisse Dinge brauchen nämlich Zeit zum Reifen.
1: Steinbock.
0: Es ist an Ihnen, Ihrem Partner den Rücken zu stärken und ihn tatkräftig zu unterstützen.
1: Wassermann.
0: Wenn Sie heute am Ball bleiben, winkt Zufriedenheit.
1: Fische.
0: Man kann sich nicht immer einig sein und das ist auch gar nicht schlimm. Gehen Sie auf andere zu, dann ist der erste Schritt schon getan.
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0: Rockstar. Guten Morgen, das ist Südtirol 1, mein Name ist Thomas Hanger. Ja, und das ist schon mein Ergebnis. 2:0 gegen Catanzaro. Der FC Südtirol hat einen guten Start in die Saison hingelegt. Und das geht so weiter. Kapitän Fabian Deit lobt seine Jungen und frischt sein Team auf.
1: Vor allem die erste Halbzeit haben wir wirklich gewaltig Spiel gespielt, super gut Fußball gespielt. Dann die zweite Halbzeit haben wir uns so wie ein Schwager getan, weil es warm war, weil wir wie ein waren. Dann haben wir gut gehalten und dann mit den zwei Wechseln zwei Tore geschossen. Wirklich ein riesen Kompliment an die ganze Mannschaft und vor allem die, die reingekommen sind. Weil es ist nicht allem leicht, wenn man auf dem Bankel startet und dann reinkommt und dann vor allem zwei Tore schießt. Dann braucht es wirklich ein riesen Kompliment und bravo.
0: Zwischenzeitlich befindet sich der FC Südtirol ja sogar an der Tabellenspitze. Das gibt Zuversicht, sagt die rechte Hand des Sportdirektors Hannes Fink.
2: Resultate ist das, was in all so Kraft geben, in Trainer, in die neue Arbeit, in den neuen Spieler, in Zusammenhalt. Deswegen sicherlich müssen wir es nutzen, wir müssen hart weiterarbeiten, aber natürlich tut es in alle gut und gibt in alle ein Selbstvertrauen, was man im Fußball braucht.
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Schönen Sonntag, guten Morgen. Ja, das sind schon böse Scherze, die eben mal über Promis gemacht werden. Das hat jetzt auch Justin Bieber getroffen. Vor kurzem sind nämlich im Internet Meldungen aufgetaucht, wo gemeldet wird, dass er verstorben sei. Stimmt alles nicht, ihm geht's gut. Hat gerade eben Geburtstag gefeiert mit seinen Kindern und ja, denkt schon an neue Songs, die er schreiben möchte. Das ist gut so, denn wir freuen uns auf neue Musik von Justin Bieber. Hier haben wir seine Hits, die schon gut bei uns im Ohr sind.

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3: Guten Morgen jetzt um kurz nach 8:30. Die wichtigsten Straßen im Land sind frei. Das gilt auch für die Brenner Autobahn. Momentan noch kommen sie gut wieder weiter. Erwartet wird aber starker Reiseverkehr den ganzen Tag über. In Lana sind mehrere Straßen wegen einer Prozession gesperrt. Es wird umgeleitet.
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3: Ein herrlicher Spätsommertag ist das, auch mit super Temperaturen. Aktuell hat es in Naturns 16 Grad, Sarntein beim Samerkirchtag, da hat es 14 Grad und in Welsberg, da werden uns 9 Grad gemeldet. Untertags steigen die Temperaturen dann auf 23 bis 34 Grad an. Und am Himmel, da gibt es fast keine Wolken, wenn überhaupt. Und so geht es dann auch weiter hinein bis in Mitte der Woche, zum Mittwoch hin, dann wird es unbeständiger und etwas kühler. Genießen Sie diesen Sonntag jetzt mit Südtirols besten Musikmix auch und Luke Christopher, Thorsten Einerson und unserer Musik.

0: guten Morgen. Das ist ein spannender Sonntag für ganz Deutschland und auch für die politisch interessierte Welt. In Sachsen-Anhalt wird gewählt und die AfD wird wohl dort die stimmenstärkste Partei werden. Die Wahllokale sind seit einer halben Stunde offen und zwar bis 18 Uhr. Dann wird ausgezählt und die ersten Hochrechnungen erstellt. Das sind die Nachwahlbefragungen. Also die liefern eine erste Einschätzung des möglichen Wahlausgangs. Ja, mehr Nachrichten zum Tag haben wir gleich wieder um 10 vor 9.
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2: Aufsehenerregender Autounfall im Unterland. Jetzt will die EU das Kurzzeitvermieten einschränken. Das Wetter wolkenlos. Ich bin Wilhelm Schatzer. Guten Morgen.
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2: Noch einmal glimpflich ausgegangen ist ein Verkehrsunfall bei Auer. Ein Auto ist heute früh von der Brenner Staatsstraße abgekommen, hat die Leitplanken durchschlagen, ist über die Böschung gestürzt und gegen einen Schuppen gekracht. Der Autolenker konnte sich noch selber aus dem Schrottreifenfahrzeug befreien. Er wurde nach ersten Angaben nur leicht verletzt. Das Weiße Kreuz brachte ihn ins Krankenhaus Bozen. Die Feuerwehren von Auer und Neumarkt haben das Autowrack mit dem Kran geborgen.

0: zu gehen. Nächste Woche will die EU-Kommission ihren Gesetzentwurf offiziell vorstellen. Einiges ist aber schon bekannt, Sabrina Fleischmann.
1: Das Ziel ist es, mehr bezahlbaren Wohnraum zu schaffen und die Kurzzeitvermietungen einzuschränken. Einige Städte wie Paris, Barcelona oder Venedig haben dazu schon eigene Regeln erlassen. Aber die EU will jetzt einheitliche Vorschriften für ganz Europa schaffen und festlegen, wann Einschränkungen gerechtfertigt sind. Unter anderem soll das Verhältnis von Immobilienpreisen zum Einkommen der Bevölkerung berücksichtigt werden. Die Kommission ist aber nicht für ein komplettes Verbot, sondern für Obergrenzen bei Kurzzeitvermietungen. Der Gesetzentwurf ist nur ein erster Schritt. Die EU-Staaten und auch das EU-Parlament müssen noch zustimmen.
0: 80 Jahre Pariser Vertrag, die große Jubiläumsfeier im Kursaal in Meran ist vorbei. Beim Festakt gestern sind der österreichische Bundespräsident Alexander Van der Bellen und der italienische Staatspräsident Sergio Mattarella mit dem großen Verdienstorden des Landes Südtirol ausgezeichnet worden. Und was bleibt nach der Feier? Eine neue Broschüre beleuchtet das Gruber-de-Gasperi-Abkommen. Experten bewerten darin das Abkommen aus historischer, juridischer und gesellschaftspolitischer Sicht. Die Broschüre ist online auf der Homepage des Landes zu finden. Und der Filmemacher Andreas Bichler hat eine Dokumentation, die Verhandlungen zum Pariser Vertrag, nachgezeichnet. Der Film ist auf den YouTube-Kanälen des Landes zu sehen. Zum Sport, Fußball, 3 Spiele in der neuen Saison und noch ungeschlagen. Der FC Südtirol hat mit einem 2:0-Sieg gegen Catanzaro gestern im Drusus-Stadion in Bozen zwischenzeitlich sogar die Tabellenführung erobert. Kapitän Fabian Theit und der technische Direktor Hannes Fink sind sehr zufrieden.
2: Wirklich ein Riesenkompliment an die ganze Mannschaft. Die Einstellung und die Energie war wieder extrem gut und deswegen haben wir ein Resultat eingefahren, was für uns sehr wichtig ist.
0: Nächsten Samstag spielt der FCS wieder zu Hause gegen Modena. Schönstes Sommerwetter haben wir heute. Gleich schauen wir auch auf die Temperaturen.
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3: Und das ist heute ein super Spätsommersonntag mit nur wenigen Wolken. Und die Temperaturen, die passen auch, erreicht werden 23 bis 34 Grad.
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3: Südtirols Hauptverbindungen sind noch frei. Das gilt auch für die Brenner-Autobahn. Aber auch heute wird starker Reiseverkehr erwartet. Besonders Richtung Süden.
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3: Guten Morgen, schönen Vormittag. Das Grödental ist nicht nur ein touristischer Hotspot, sondern auch ein künstlerischer Brennpunkt. Die Dichte an Holzschnitzer ist dort unübertrefflich. In den kommenden Tagen startet wieder die Unica, die Ausstellung der spannendsten Werke aus Holz und gemalt. Wie aus einem Stück Holz was Außergewöhnliches werden kann, lassen wir uns deshalb schon mal schildern. Noch in dieser halben Stunde. Schön, dass Sie da sind.

0: Guten Morgen, angenehmen Sonntag. Sie kennen die Tottermandeln, die kleinen Feuersalamander. Ja, um die dreht sich heute im Paseiertal ein Spiel- und Wandertag. Begangen wird dabei der Norgensteig vom Sandwirt in St. Leonhard aus. Es wird spannend und richtig abenteuerlich, sagt Ursula Pixner vom Alpenverein.
1: Die Idee dahinter ist, dass die Familien von den Knurrenkindern bis zu den Jugendlichen bis hin wirklich zu Oma und Opa sich in der freien Natur bewegen, wandern und auf der Strecke 13 Stationen zu bewältigen, verschiedene Spiele, Glücksspiele, Geschicklichkeitsspiele, wo die Kinder an den einzelnen Stationen auch Punkte sammeln können und am Ende der Strecke die Punkte noch in Preise umwandeln.
0: Ja, Spaß haben, neugierig sein, Neues erleben mit den Tottermandeln auf Wanderschaft. Heute ab 9:30 vom Sandwirt in St. Leonhard aus in die Berge hinein.

0: Guten Morgen Südtirol, das ist Südtirol 1, mein Name ist Thomas Angerer. Gröden ist bekannt, ja, wegen der Berge und der schönen Natur auch, aber auch wegen der Schnitzkunst. Und immer Anfang September zeigen dort Künstler, was so alles möglich ist. Die 37. Ausgabe der Unica beginnt am kommenden Donnerstag, da auch dabei Georg Demetz-Bilat mit seinen kleinen, ausdrucksstarken Figuren.
1: Das geht nicht so schnell, das sind Monate, man tut die Leute beobachten und so, und bis man dann sieht, dass das war etwas Interessantes, und dann fange ich an in Ton zu modellieren zuerst, und wenn das passt, dann tue ich das in Holz machen.
0: Nicht nur die Holzschnitzkunst muss beherrscht werden dabei, kreativ, Fingerspitzengefühl und etwas Witz machen die Werke dann zum Hingucker.
1: Man versucht allem, das in Holz hineinzuschnitzen, dass man sieht da, was denken die, oder sind sie praktisch, dass man sieht das Charakter. Schon schauen, dass die Figuren echt sind, alles was möglich ist.
0: Christian Stoll-Holzknecht hatte vor Jahren mit seinen Fans aus Holz für Aufsehen gesorgt. Ja, damit diese Kunstwerke auch halten, muss das richtige Holz ausgewählt werden.
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Morgen Südtirol. 8:50 haben wir es. Ja, und er denkt schon bereits an Weihnachten. Ray Garvey hat angekündigt, er wird da auf Tour gehen mit passenden Songs. Die lassen wir Ihnen noch etwas üben, die Songs, und halten uns lieber an seinen Sommerhits. Hier ist Ray Garvey auf Südtirol 1 mit Halo.

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3: Guten Morgen, 9:30.
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3: Die wichtigsten Straßen im Land sind frei. Das gilt auch für die Brenner-Autobahn. Noch kommen sie hier gut weiter, aber es ist schon einiges los. Erwartet wird den ganzen Tag über starker Reiseverkehr. Betroffen da auch das Bustertal Richtung Autobahneinfahrt Fahren und das Finchgau Richtung Reschen. In Lana sind mehrere Straßen im Ortskern wegen einer Prozession gesperrt. Sie werden aber umgeleitet. Eine gute Fahrt.
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3: Und das ist ein herrlicher Spätsommertag, auch mit super Temperaturen. Aktuell hat es in Deutschenhofen 15 Grad, Laas meldet bereits 20 Grad und in Sechsten hat es 14 Grad. Untertags steigen die Temperaturen dann auf 23 bis 34 Grad an. Am Himmel gibt es fast keine Wolken, wenn überhaupt. Und so geht es dann auch weiter bis zum Mittwoch. Dann wird es etwas unbeständiger und kühler.

0: Schönen Sonntag. Ja, das ist ein Tag mit sehr viel tollem Ausflugswetter und dabei ist auch noch jede Menge los im Land. Anna Schönbacher hat da ein paar Tipps für uns zusammengestellt.
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3: 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Die Erdäpfelkrapfen für die Profeiser, die Diesner mit den Kästenkrapfen, die Meltner, die Eisaktoler.
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2: Ein Mord wird angekündigt. Spannung, Action und ganz viele Fragezeichen. Ja, ab ins Freilichttheater in Eppern beim Schloss Gandeck.
5: Erst halten es alle für einen Scherz, aber als dann wirklich jemand stirbt, entwickelt sich das zu einem spannenden Kriminalfall. Es werden alle verdächtig und Lady Miss Marple kann da Licht ins Dunkel bringen.
2: Die Theatergruppe St. Michael Eppern um 20.30 Uhr. Weitere Aufführungen morgen, Donnerstag und Freitag.
4: Heint bei uns im ganzen Land.
2: Uhrenkirch den Ocheinander. Philippianer Kirchtag ab 10 Uhr. Die Musikkapelle Philippian, die böhmische Marling und Bergfieber. Auch Kindermalen, Zielspritzen, jede Menge Spaß. Sondner Kirchtag mit dem Kirchtag-Michel. Ja, eine coole Tradition, wo der Michel bewacht und von den Nachbarsleuten gestohlen wird. Ab 10 Uhr in St. Endaufers beim Festgelände. Oder auch der Saarner Kirchtag. Um 14 Uhr großer Trachtenumzug in Saarentein. Danach Party für alle. Auch am Montag wird noch ordentlich weiter gefeiert.
0: Machen Sie sich eine gute Zeit und genießen Sie diesen Sonntag. Wir tun das auch. Ja, setzen uns zu einem gemütlichen Frühstück zusammen mit Landesschuldirektorin Sigrun Falkensteiner. Mal hören, wie gerne sie in die Schule ging. Eine Menge anderer Fragen hat Daniel Winkler dabei. Gleich nach den Nachrichten geht's los. Ich wünsche Ihnen einen erlebnisreichen Sonntag.
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1: 10 vor 10.
2: Fernwärme im Winter und Fernkälte im Sommer, geht das? Aufsehenerregender Unfall im Unterland endet glimpflich. Das Wetter strahlend sonnig. Ich bin Wilhelm Schatzer. Schönen Vormittag.
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2: Der Hitzesommer heuer bleibt wohl kein Einzelfall. In Zukunft werden wir lange und heftige Hitzewellen immer öfter erleben. Und Bozen muss vorsorgen. Das sagen die Grünen. Und sie schlagen vor, dass die Fernwärme aus dem Müllverbrennungsofen nicht nur zum Heizen im Winter, sondern auch zum Kühlen im Sommer verwendet werden sollte. Sie rufen die Bozener Stadtregierung auf, beim Ausbau des Fernwärmenetzes schon jetzt diese technischen Möglichkeiten einzuplanen. In anderen Städten werde die sogenannte Fernkälte schon erfolgreich angewandt. Noch einmal glimpflich ausgegangen ist ein Verkehrsunfall bei Auer im Unterland. Ein Auto ist heute früh von der Brenner Staatsstraße abgekommen, hat die Leitplanken durchschlagen, ist über die Böschung gestürzt und gegen einen Schuppen gekracht. Der Autolenker konnte sich noch selber aus dem Schrottreifenfahrzeug befreien. Er wurde nach ersten Angaben nur leicht verletzt.

0: Präsident Putin in Moskau reisen die US-Vermittler Steve Witkoff und Jared Kushner heute nach Kiew zu Präsident Zelensky. Ulf Mauder berichtet aus Moskau.
1: Die Gespräche hier in Moskau dauerten gut 3 Stunden. Der Kreml sprach anschließend von konstruktiven Unterredungen. Ergebnisse zu möglichen Schritten für ein Kriegsende in der Ukraine sind aber bisher nicht bekannt. Kreml-Chef Putin betonte vielmehr, er sei überzeugt, seine Kriegsziele zu erreichen. Die US-Gesandten Witkoff und Kushner besuchen nun erstmals überhaupt die Ukraine und treffen dort Präsident Zelensky. Dafür gilt eine Feuerpause, allerdings begrenzt auf Kiew. Ansonsten gingen die gegenseitigen Angriffe weiter.
0: Sport, Tennis, der Deutsche Alexander Zverev steht bei den US Open im Achtelfinale. Er ist einer der Favoriten neben dem Spanier Carlos Alcaraz. Viele andere Mitfavoriten sind indes schon ausgeschieden, unter anderem auch der Italiener Flavio Cobolli. Italiens Hoffnungen ruhten vor allem auf Cobolli, nachdem Jannik Sinner in New York wegen seiner Knieverletzung ja nicht dabei ist. Schönstes Sommerwetter gibt's heute. Wie weit die Temperaturen steigen, gleich.
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0: Sonne pur am letzten Ferientag im ganzen Land, bleibt's heute meist wolkenlos. 14 Grad hat's jetzt in Toblach, 16 in Wölschnofen und in Zarntein, 22 in Salurn und 20 Grad in Laas. 25 bis 32 Grad werden es am Nachmittag. Auch morgen geht's sonnig weiter, morgen Nachmittag sind aber auch ein paar Gewitter möglich.
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8: Gemütlichen Sonntag. Ich freue mich richtig, dass Sie uns dabei haben. Heute ist der letzte Ferientag. Morgen werden wieder Schultaschen gepackt, Wecker gestellt und wahrscheinlich suchen einige noch schnell ihre Füllfeder. Genau deshalb ist heute die Frau bei uns, die Südtirols deutschsprachige Schulen wie kaum eine andere kennt, Landesschuldirektorin Sigrun Falkensteiner. Erstmal schönen guten Morgen und herzlich willkommen bei uns.
9: Wunderschönen guten Morgen und danke für die Einladung.
8: Wie geht's dir persönlich so einen Tag vor Schulbeginn?
9: Ja, ich ticke immer noch als Lehrerin und ich spüre natürlich auch so die Spannung des Aufbruchs, auch ein bisschen die Freude des Aufbruchs, auch wenn ich zugeben muss, dass es in den nächsten Tagen bei uns relativ ruhig ist, weil wenn die Schule beginnt, dann suchen vielleicht alle noch ihre Füllfedern oder jetzt vielleicht eher ihre Sticks oder ihre digitalen Geräte. Aber nein, ich spüre auch noch so die Freude des Wiederanfangens.
8: Ja, wir freuen uns jetzt auf 2 richtig spannende Stunden mit dir. Einen gemütlichen Sonntag.

0: Einfach besser brunchen, Südtirol 1 mit Feuer und Flamme. Morgen beginnt die Schule. Für manche Kinder endlich wieder Freunde sehen. Für andere beginnt gerade das große Bauchweh. Und auch Eltern. Wir Eltern sind beim ersten Schultag oft nervöser, als wir zugeben wollen. Sigrun, was braucht ein Kind, damit es gut in ein neues Schuljahr starten kann?
1: Es braucht vor allem Zuversicht, die Menschen ausstrahlen, die um das Kind herum sind. Denn Kinder haben ganz, ganz feine Antennen. Mhm. Die spüren, wie du gerade gesagt hast, wenn die Eltern aufgeregt sind, das spüren die Kinder natürlich auch. Wenn die Lehrerinnen und Lehrer aufgeregt sind, das spüren die Kinder auch. Auch die Jugendlichen, das geben sie zwar nicht zu, aber die haben ganz, ganz feine Antennen. Und ich glaube, es ist wichtig, dass Kinder und Jugendliche zuerst einmal merken, sie werden gesehen. Wenn die Lehrerin, der Lehrer in die Klasse hineinkommt, dass sie merken, okay, da ist jemand zuerst mal interessiert daran, wer da vor mir sitzt.
0: Ja.
1: Und wie gesagt, von den Eltern brauchen sie Zuversicht, Mut und so auch den Glauben daran, du schaffst es. Das heißt dann nicht immer zwingend, das müssen gute Noten sein. Auch wenn es mal nicht klappt, als Mensch schaffst du das und ich unterstütze dich dabei.
0: Ich glaube, für uns Eltern ist es auch wichtig, da ein bisschen Druck rausnehmen, oder?
1: Jetzt. Absolut. Aha. Also Schule, das tut mir auch leid, ist für viele mit Druck verbunden, manchmal auch mit leidvollen Erfahrungen, für viele auch mit freudigen Erfahrungen. Darüber spricht man weniger, muss man auch sagen. Mhm. Sehr oft wird über leidvolle Erfahrungen gesprochen. Aber wie gesagt, wenn es mal nicht klappt, meine Güte, wer ist schon perfekt?
0: Das stimmt. Muss man Schule eigentlich lieben? Irgendwann?
1: Müssen nicht, aber sie ist ein Ort, der uns sehr prägt und das sollte uns allen bewusst sein. Also den Schülerinnen, den Eltern, den Lehrpersonen, auch vor allem in der Art und Weise, wie wir über Schule sprechen. Das bedauere ich manchmal, dass wir da auch so ein bisschen, ja, ich möchte nicht nur sagen oberflächlich, sondern auch ungerecht sind. Mhm. Schule ist ein bedeutsamer Ort, an dem wir einfach jeder von uns sehr, sehr viele Jahre seines Lebens verbringt, sehr, sehr viele Stunden seines Lebens verbringt. Daher lieben muss man sie vielleicht nicht, aber man muss sie wertschätzen.
0: Erinnerst du dich eigentlich noch an deinen ersten Schultag?
1: Also ich weiß noch, wie meine Schultasche ausgesehen hat. Daran erinnere ich mich noch ganz lebhaft.
0: Pink, rosa?
1: Nein, nicht pink, sie war blau.
0: Okay.
1: Sie war blau und aus Leder, wie man damals noch die Schultaschen hatte. Ich habe doch ein gewisses Alter. Aber den ersten Schultag, den habe ich nicht mehr im Blick, sehr wohl aber meine erste Lehrerin.
0: Ja, Sigrun Falkensteiner, über die Lehrerin sprechen wir später noch ein bisschen ausführlicher. Heute bei uns, wir wünschen ein gutes Frühstück.
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0: Ihr Wochenendfrühstück, Feuer und Flamme aus Südtirol 1. Sigrun Falkensteiner kennt Schule wirklich von allen Seiten. Sie war 12 Jahre lang Grundschullehrerin, danach Direktorin am Tschöckelberg, Schulinspektorin und seit 2018, also seit bald 10 Jahren, Landesschuldirektorin. Was fehlt dir heute am meisten vom Klassenzimmer?
1: Die Schülerinnen und Schüler.
0: Die Augen wahrscheinlich, oder?
1: Ja, das Zusammensein mit den Kindern und Jugendlichen, denn da ist man selber am Puls der Zeit. Die bringen die Fragen und die Themen. Und ich habe ja in der Grundschule unterrichtet und das, was mir da besonders einfach gefallen hat, das war diese Unmittelbarkeit der Kinder. Also die sagen dir schon, na Lehrerin Heinck Vollschmuck auch nicht oder Lehrerin, das war jetzt toll. Und so dieses Spontane, das fehlt mir.
0: Erinnerst du dich eigentlich noch an deine erste eigene Klasse? Wahrscheinlich schon, aber was war das für ein Gefühl, als du das erste Mal als Lehrerin in die Klasse gegangen bist?
1: Ja, ich habe ja damals die LPA besucht, Praktikum gemacht und so weiter und bin dann, bevor ich ins Studium eingestiegen bin, habe ich an der italienischen Grundschule am Brenner Deutsch unterrichtet. Es war noch einmal ein ganz besonderes Erlebnis, denn wir waren, also die in der Schule hätten eigentlich, glaube ich, 4 Lehrpersonen sein sollen. Wir waren am Anfang nur zu zweit und haben dann so den ganzen Tag irgendwie überbrückt. Ich als Zweitsprachlehrerin damals. Mhm. Es war schon spannend, muss ich sagen. Auch so die Begegnung mit den Eltern. Wir waren damals einfach auch sehr jung. Wir sind damals mit 19 nach der Matura in die Klasse raus. Ja, aber ich erinnere mich auch noch sehr gut an meine erste Klasse, die ich als Klassenlehrerin dann wirklich übernehmen durfte. Ich kenne auch, möchte ich behaupten, alle Schülerinnen und Schüler, ich war an einer kleinen Schule, die ich damals auch unterrichtet habe, auch noch heute mit Namen und sie grüßen mich auch noch, wenn ich sie treffe.
0: Aber ist es jetzt leichter, 20 Kinder zu führen oder das gesamte deutsche Schulamt?
1: Also ich möchte jetzt nicht behaupten, dass ich das ganze deutsche Schulamt führe.
0: Ja, schon ein Teil.
1: Ja, es ist ein Unterschied, wo im System man arbeitet. Aber ich bin dankbar, muss ich sagen, für jeden Teil, den ich in diesem System kennenlernen durfte. Denn mit jedem Teil habe ich sehr, sehr viel dazugelernt.

0: 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Sigrun Falkenstern ist heute bei uns, einen Tag bevor die Schule wieder losgeht. Hinter Südtirol Schulen liegt ein unruhiges Jahr. Wir wissen eh, gell? Lehrerinnen und Lehrer haben für bessere Bedingungen protestiert. Viele Ausflüge und Zusatzangebote sind ausgefallen. Ja, für diesen Herbst zieht Sigrun Falkenstern aber wieder mehr Aufbruchstimmung, haben wir gehört. Und ja, die Frage gleich hier bei uns: Wie tickt sie privat? In wenigen Augenblicken.
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0: Jetzt Sigrun Falkensteiner persönlich. Jetzt will ich nicht nur die Landesschuldirektorin hier kennenlernen, sondern auch vor allem die Sigrun. Beim letzten Besuch bei uns hast du uns zwei ziemlich sympathische Sachen verraten. Du bist bekennende Langschläferin.
4: Das stimmt.
0: Und als Schülerin warst du selber gar nicht mal übertrieben fleißig. Was wäre heute dein schlechtestes Schulfach? Was denkst du?
4: Ja, vermutlich immer noch Latein. Ich glaube, das hätte sich nicht geändert. Also Latein, ich bin ja grundsätzlich Sprachen interessiert und auch, ich würde sogar sagen, sprachenaffin. Mhm. Und das hat mir auch bei Latein irgendwie geholfen, das hat mich auch gerettet. Also irgendwie habe ich aus den Wörtern, die mir da entgegengesprungen sind, irgendwie immer was rausgebracht und irgendwie rekonstruiert, worum es da gehen könnte. Aber was bei Latein natürlich auch ganz wichtig war, von Anfang an Vokabel mitlernen, das habe ich irgendwie versäumt und dann wird mittendrin der Einstieg dann auch schwierig.
0: Aber zumindest warst du immer eine brave Schülerin wahrscheinlich, oder?
4: Ja, meistens.
0: Du, wenn jetzt frühmorgens kein Termin ist, wie lange kannst du wirklich schlafen?
4: Also ich kann, wenn ich wirklich Zeit habe, auch so bis in den späten Vormittag hineinschlafen.
0: Echt? Funktioniert das bei dir noch?
4: Das funktioniert noch, wenn ich mich ganz fest bemühe.
0: Aber dann gehst du nach Mitternacht schlafen wahrscheinlich, oder? Du bist so ein typischer...
4: Also ich brauche relativ viel Schlaf. Ja. Also ich gehe, also wenn ich arbeite, gehe ich auch relativ früh ins Bett. Ich habe aber auch kein Problem, lange aufzubleiben. Also ich bin da ziemlich flexibel. Ich kann auch sehr früh aufstehen. Ich bin dann auch nicht schlecht gelaunt oder so. Aber wenn ich es mir aussuchen kann, dann mache ich es lieber gemütlich.
0: Du kommst ja, Sigrun, aus einer Lehrerfamilie und sagst, es gab für dich eigentlich nie einen anderen Berufswunsch. Warum war das so klar?
4: Ja, ich weiß nicht, ob mich da mein Vater so geprägt hat, der Lehrer durch und durch war und eben auch meine Verwandtschaft. Aber ein bisschen vielleicht auch das Typische, so als Mädchen damals, Klischee, spielt man Lehrerin zu Hause. Ja, das war für mich aber eigentlich immer schon klar.
0: Was bringt dich eigentlich zuverlässig auf die Palme?
4: Ja, noch vor ein paar Jahren hätte ich gesagt, langsame Autofahrer, aber da bin ich jetzt auch gelassen. Das regt mich jetzt weniger auf. Ich würde sagen, Ungerechtigkeit. Das ist etwas, was mich sehr schnell triggert.
0: Jetzt gleich darfst du bei mir hier am Frühstückstisch einen auf Südtirol 1 Musikboss machen. Davor noch die Frage, kann eine Landesschuldirektorin eigentlich noch entspannt an einer Schule vorbeigehen, ohne sofort zu schauen, was dort passiert? Oder was?
4: Absolut. Also ich fahre jeden Tag mit meinem Autos an Schulen vorbei. Ich schaue mir dann immer an, was gerade in ist. Das sind alles Oberschülerinnen und Oberschüler, an denen ich vorbeifahre. Dann sieht man so die neuesten Modetrends oder was gerade in ist oder wie viel am Handy die Leute sind oder wie viel geraucht wird oder eben, wie gesagt, was so die Trends sind. Aber nein, da bin ich ganz gechillt. Da muss ich auch nichts kontrollieren, da muss ich nicht schauen. Nein, da bin ich absolut stressfrei.
0: Ja, Sigrun Falkensteiner, heute im Sonntagsfrühstück bei uns aus

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1: Wir laden ja immer spannende Persönlichkeiten zu unserem Frühstückstisch ein. Heute Sigrun Falkensteiner. Wussten Sie eigentlich, dass sie für ihr Leben gerne singt? Ja, das ist Fakt. Und leitest du eigentlich immer noch einen Kirchenchor oder den Kirchenchor bei dir?
2: Ich leite seit 20 Jahren den Kirchenchor Mühlwald, ja.
1: Ist immer noch Musik für dich der große Ausgleich?
2: Absolut. Das ist mein Ausgleich. Da bin ich dann auch ganz da. Da weiß ich, da sitzen jetzt 40 Menschen, die das in ihrer Freizeit machen. Und ich darf mit ihnen Musik machen. Ich darf auflegen, was mir gefällt. auch gerade Kirchenchor, weil ich schon auch doch ein spiritueller, religiöser Mensch bin. Und ich finde es ein großes Privileg, Feste im Jahreskreis oder gewisse Anlässe musikalisch auch prägen zu können. Also ich mache das wirklich gern. Freitagabend Chorprobe und dann bleibt die Woche und da weiß ich, so jetzt sitzen meine 40 Leute da, nicht immer alle vollzählig, aber und die brauchen jetzt was anderes und das ist für mich dann so der Schalter zum Wochenende.
1: Jetzt bin ich sehr gespannt, welchen Song dürfen wir für dich spielen hier auf Südtirol 1?
2: Also es passt gerade nicht zum Schulbeginn, aber Musik als Ausgleich, also ich würde Volkshilfe mit mir Longs nehmen. Denn manchmal muss man einfach auch so seinen Frust rauslassen und dann geht's wieder leichter.
1: Jetzt auf Südtirol 1, damit eine schöne Zeit.

0: eine gute Zeit. Schönen Sonntag auf Südtirol 1. Sigrun Falkensteiner ist bei uns. Und jetzt reden wir über etwas, das in vielen Familien erstaunlich schnell schlechte Stimmung auslösen kann, nämlich Noten. Sigrun Falkensteiner hat die Rückkehr zu den klassischen Noten kritisch gesehen, weil eine Zahl oft so wirkt, als könne man Kinder ganz einfach miteinander vergleichen. Und auch dazu unterhalten wir uns gleich hier am größten Frühstückstisch des Landes.
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0: Heute bei uns die Frau, die beruflich wahrscheinlich schon jedes Zeugnisproblem einmal gehört hat. Sigrun Falkensteiner. Du hast gesagt, Noten suggerieren eine Vergleichbarkeit, die es zwischen Kindern gar nicht gibt. Was meinst du da genau?
3: Ja, wir leben in einem System, in einem Bildungssystem, wo wir einstufen. Das ist auch unsere Aufgabe. Also wir erteilen mit den Noten ja Berechtigungen. Oder wenn am Ende des Jahres im Zeugnis steht, versetzt und heuer gehe ich dann von der zweiten in die dritte Klasse, dann ist das eine Berechtigung. Und dann gibt es halt dazwischen diese Stufen, wo dann da steht gut, genügend, sehr gut oder dann in der Oberschule auch die Ziffernoten.
0: Ja.
3: Das bedeutet einsortieren. Und das bedeutet irgendwie, ja, ich mache eine Range, also da gibt es eine Abstufung. Das bedeutet aber nicht, dass der Einzelne oder die Einzelne einen Lernfortschritt gemacht hat. Ich mache ein Beispiel, es gibt Kinder, die sind sprachbegabt oder Mathematik-Genies. Die müssen nicht viel machen und haben immer eine 9. Und andere, die wissen in der ersten Klasse noch nicht mal, bis 10, wie sie bis 10 zählen sollen oder Mengen und was auch immer. Und die können dann am Ende eines Schuljahres plötzlich Plus und Minus rechnen. Die haben einen riesen Fortschritt gemacht.
0: Ja.
3: Wie bewerte ich das? Also eigentlich müsste eher der individuelle Fortschritt gemessen werden. Und dann würden wir diese Einstufungen ja nicht brauchen. Denn was heißt denn dann 7 oder 10 oder 9? Ist es das Ergebnis oder ist es der persönliche Lernfortschritt?
0: Ja. Was sagt eigentlich eine 4 über ein Kind aus?
3: Also die 4 finde ich problematisch.
0: Gibt's aber auch immer noch.
3: Es gibt Gott sei Dank in Südtirol nur die 4 und nicht weiter drunter.
0: Ja.
3: Im restlichen Staatsgebiet gibt es ja Noten von 1.
0: Das wusste ich gar nicht.
3: Ja. Ja, da hat vor einigen Jahren die Landesregierung, also unser Landesrat hat sich da sehr dafür eingesetzt, dass es war eine Initiative der Schülerinnen und Schüler, dass wir nur bis 4 gehen. 4 ist natürlich Ausdruck dessen, dass irgendwas überhaupt nicht klappt oder vielleicht auch der Verweigerung. Also viele Schulen haben das jetzt so gelöst, dass sie sagen, die 4 steht dann da, wenn so sich das Blatt weiß ist am Ende einer Schularbeit. Das bedeutet, jemand hat überhaupt keinen Zugang zu diesem Lerninhalt gefunden. Ist auch nicht problematisch, finde ich. Eine 4 ist auch nicht problematisch. Problematisch ist sie dann, wenn sie so dastehen bleibt und ich mir nicht die Zeit nehme, mit der Schülerin, dem Schüler drauf zu schauen, okay, was war jetzt das Problem? Hast du keinen Zugang zu diesem Lerninhalt gefunden? Brauchst du noch einen Schritt vorher? Wenn das aufbauend war, fehlt dir irgendwelche Basis? Was kann ich tun? Was kannst du tun? Dann ist es wieder konstruktiv und dann ist die 4 auch nicht das Problem.
0: Passiert aber eher selten, oder?
3: Das ist sehr häufig wird es auch als Abrechnung empfunden, manchmal auch als Disziplinarstrafe. So fast, ja, du hast nicht mitgearbeitet, dann gibt es eine 4. Das sollte es eben nicht sein. Also das wäre so meine rosa-rot-himmelblaue Vorstellung.
0: Ja.
3: Dafür soll unser Bildungssystem nicht stehen, für Abrechnungen.
0: Aber brauchen wir Eltern trotzdem diese Zahlen, diese Ziffern?
3: Also ich merke, dass für Eltern das ganz bedeutsam ist. Vor allem natürlich auch für Eltern, möchte ich mal sagen, Grund- und Mittelschule noch, vor allem Grundschule. Da ist es sehr häufig eine Rückmeldung an die Mami und an den Papi. Das habt ihr zu Hause gut gemacht, das läuft mit dem Kind. Ich glaube, alle Eltern wünschen sich natürlich einen Schulweg, der, ich möchte mal sagen, eine Autobahn ist und nicht unbedingt die Bergstraße aufs Stilfser Joch. Weil es ist eine lange Zeit und alle wünschen sich, dass das klappt und dass das Kind erfolgreich ist. Und dann möchten Eltern, und das merke ich schon auch, vor allem Eltern, die Kinder haben, die eher leistungsbereit sind oder die gern zur Schule gehen, die gute Noten bringen, die wünschen sich schon Noten, weil dann ist es auch eine Bestätigung.
0: Ja.
3: Wir hatten ja eine Zeit in der Grundschule, da hat es keine Ziffernoten oder genügend, nicht genügend gegeben, sondern nur Beschreibungen. Und da habe ich gemerkt, dass uns vor allem Eltern, die Kinder hatten, die eher Schwierigkeiten hatten in der Schule, rückgemeldet haben, das war für sie befreiend, nicht immer eben zu Hause zu üben und dann steht doch nur genügend oder zufriedenstellend da, sondern eben auch zu hören, ja, ich habe gemerkt, du hast dich bemüht und so weiter. Ich glaube, ja, Eltern wünschen sich natürlich auch eine Rückmeldung darüber, wo steht mein Kind jetzt und war. Entschuldige, du bist auch Papi, aber sehr häufig sind es die Mamis, die zu Hause bei den Hausaufgaben sitzen. Mhm. Die Mami möchte ja auch wissen, ob sie brav war.
0: Wir freuen uns gleich auf eine neue Stunde Feuer und Flamme. Schönen Sonntag ins Land.

0: 10 vor 11.
1: Grüne fordern Fernkälte gegen heiße Sommer. Horrorunfall im Unterland endet glimpflich. Das Wetter wolkenlos. Ich bin Wilhelm Schatzer. Schönen Vormittag.
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1: Der Hitzesommer heuer bleibt wohl kein Einzelfall. In Zukunft werden wir öfter Hitzewellen erleben und Bozen muss vorsorgen. Das sagen die Grünen und sie schlagen vor, dass die Fernwärme aus dem Müllverbrennungsofen nicht nur zum Heizen im Winter, sondern auch zum Kühlen im Sommer verwendet werden sollte. Sie rufen die Bozner Stadtregierung auf, beim Ausbau des Fernwärmenetzes schon jetzt diese technischen Möglichkeiten einzuplanen. In anderen Städten werde die sogenannte Fernkälte schon erfolgreich angewandt. Glück im Unglück hatte ein Autofahrer im Unterland. Der etwa 30-Jährige ist heute früh bei Auer von der Brenner Staatsstraße abgekommen. Das Auto durchbrach die Leitplanken, stürzte über die Böschung und krachte gegen einen Schuppen. Der Fahrer blieb bei diesem Horrorunfall aber beinahe unverletzt. Die Feuerwehren von Auer und Neumarkt haben das völlig zerstörte Auto mit dem Kran geborgen. Im deutschen Bundesland Sachsen-Anhalt hat die Landtagswahl begonnen. Eigentlich bräuchte uns das nicht zu interessieren und doch schaut ganz Europa gespannt dorthin. Es könnte nämlich sein, dass erstmals die rechtsextreme AfD ans Ruder kommt. In letzten Umfragen kommt sie auf 41%, die aktuell regierende CDU auf 23%. Der Politikwissenschaftler Karl Kössler von der Eurek in Bozen sieht einen Grund dafür, auch im Wahlkampf der etablierten Parteien.
3: Diese Strategie des rein auf gegen die AfD zu sein ausgerichteten Wahlkampf könnte nach hinten losgehen.
1: Die AfD muss die absolute Mehrheit gewinnen, um regieren zu können, weil niemand mit ihr koalieren will. In Kroatien wächst die Empörung gegen eine illegale Mülldeponie. In der Nähe der Stadt Gospic sollen giftige Abfälle gelagert sein, die unter anderem aus Italien und

0: Luciano Darderi, der 22. in der Weltrangliste, ist als letzter Italiener noch dabei und trifft nun im Achtelfinale auf den deutschen Alexander Zverev. Flavio Cavalli, die Nummer 6 in der Weltrangliste, ist hingegen ausgeschieden. Hochsommerwetter haben wir heute. Gleich schauen wir aufs Thermometer.
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0: Kaiserwetter gibt's heute, im ganzen Land scheint die Sonne, die meiste Zeit bleibt es wolkenlos und die Temperaturen steigen auf 25 bis 31 Grad am Nachmittag. Jetzt hat's 24 Grad in Schlanders, 25 in Bozen, 21 in Kolmann und 16 Grad in Sanzin-Taufers. Morgen geht's sonnig weiter, am Nachmittag sind aber Gewitter dabei.
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6: Am vielleicht schönsten Tag der Woche, weil wir einfach Zeit haben zum Ratschen hier auf Südtirol 1. Heute über ein Thema, bei dem wirklich jeder mitreden kann: Schule. Wir waren alle dort, viele haben Kinder dort und fast jeder weiß ganz genau, wie Schule eigentlich funktionieren müsste. Sigrun Falkensteiner, erstmal nochmal schönen Vormittag und herzlich willkommen hier bei uns.
7: Danke, danke.
6: Und gleich wird weiter gebruncht.

0: So. Sigrun, du sagst, digitale Hilfsmittel können beim Lernen helfen. Gleichzeitig wird es für Kinder schwieriger, sich lange zu konzentrieren. Also gehört das Handy für dich persönlich aus der Schule komplett raus? Zumindest in der Grundschule, denke ich mir.
1: Mittelschule. Ja, also ich sage immer, wir müssen aufpassen, dass wir in der Schule nicht Biotop-Bedingungen schaffen. Also sowas ganz Geschütztes, was nichts mit der Außenwelt zu tun hat. Ich mag auch den Spruch nicht für die Schule, sondern für das Leben lernen wir, denn das Leben findet ja auch in der Schule statt. Aber zum Thema würde ich sagen, also in der Grundschule, glaube ich, brauchen wir kein Handy. Ich bin auch nicht dafür, dass Kinder im Grundschulalter überhaupt ein Handy schon besitzen müssen. Ich halte das für, ja, vielleicht auch übertrieben, aber das sei jedem selbst überlassen. Ich glaube nicht, dass wir das Handy in der Grundschule brauchen. Es gibt auch andere digitale Hilfsmittel, die wir in der Grundschule nutzen können, um Lernen attraktiv zu machen oder gewisse Übungsphasen so ein bisschen aufzupeppen. Aber in der Grundschule Handy, nein. In der Mittel- und Oberschule finde ich es ganz wichtig, das Thema Handy zu thematisieren. Denn das ist, glaube ich, die Zeit, wo so die ersten intensiven Social-Media-Kontakte auch stattfinden, wo ja die Peer-Group in der Entwicklung eine wahnsinnig große Rolle spielt, wo die Jugendlichen absolut im Umbau sind und sich da Rückmeldungen suchen, eben auch gerade über die sozialen Netzwerke. Und da finde ich es ganz wichtig, das zu thematisieren, auch Handyzeit zu thematisieren. Auch so ein bisschen die Frage, ja eben, was steckt denn in dem Gerät alles drinnen? Was möchte ich alles preisgeben der Welt? Mhm. Wie lange bleibt das auch dort? Also was gebe ich da mit 11, 12, 13 Jahren von mir preis? Wem gebe ich das preis? Hier haben wir auch ein Projekt laufen, gemeinsam mit dem Forum Prävention. Das ist so ein mehrjähriges Projekt, wo wir alle Mittelschulklassen mit dem Smartphone-Führerschein ausstatten. Da geht es gerade eben um die Information, was kann ich damit machen, wie kann ich auch durch gewisse Einstellungen sicherstellen, dass das in einem gewissen Rahmen bleibt. Ja. Es ist auch, und das finde ich ganz wichtig, eine Schulung für die Eltern. nicht obligatorisch, sondern verpflichtend mit dabei. Denn ich glaube, auch für Eltern ist es wichtig zu wissen, was läuft da ab.
0: Ist künstliche Intelligenz für die Schule eher eine große Chance heute, wir reden vom Jahr 2026, oder die perfekte Möglichkeit, vielleicht auch ein bisschen besser zu schwindeln?
1: Schwindeln, glaube ich, ja, wird natürlich auch gemacht und da sind wir ja immer sehr langsam, glaube ich. Da sind uns ja die Schülerinnen und Schüler bei weitem voraus. Die Frage ist immer, welche Fragen stelle ich, damit ich überhaupt schwindeln kann?
0: Ja, eben.
1: Nein, stimmt. es wäre altmodisch und blauäugig zu sagen, KI muss völlig aus der Schule raus, denn dann darf ich auch nichts googeln. Und heute verwendet das jeder. Also ich glaube, wir müssen zuerst einmal schauen, was meinen wir überhaupt mit KI? Mhm. Und sie ist Teil unserer Welt. Also warum sie nicht auch nutzen, aber eben auch kritisch nutzen, überprüfen, Faktencheck machen, schauen, wo kann es unterstützend sein, wo muss ich dann nochmal drüber arbeiten, bei einem Text zum Beispiel, den mir die KI ausspuckt. Also ich finde es schon ganz wichtig, KI auch zu verwenden, auch für die Lehrperson. Es kann eine wahnsinnige Arbeitserleichterung auch sein. Gerade auch zum Vereinfachen von Dingen, zum Differenzieren. Aber es braucht natürlich auch Zeit, um sich da fortzubilden. Das ist eine große Herausforderung, glaube ich, im Moment für die Lehrerseite. Und wie gesagt, für die Schülerseite, die sind da ohnehin sehr oft weiter. Und die Herausforderung wird es sein, Aufgaben so zu stellen, dass KI genutzt, aber auch kritisch hinterfragt werden kann und eben nicht einfach irgendwas ausspuckt.
0: Wo ich dann
1: als Lehrperson auch keine Chance habe zu merken, woher kommt das.
0: Da braucht es in Zukunft so sogenannte Prompt-Stunden, oder? Dass man das auch mal lernt.
1: Die gibt es schon. Also ich war heuer auf Schulbesuch in einer Schule und das war Zufall und dort habe ich eine Mittelschule, eine Lehrperson erlebt, die hat mit ihren Schülerinnen und Schülern versucht herauszufinden, was sind gute Prompts, wo kommen gute Texte raus, cool. Wie merke ich, dass irgendwas nicht stimmen kann. Also wir haben da ganz tolle Lehrpersonen.
0: Sie haben Südtirol 1, das Sonntagsfrühstück.

Feuer und Flamme, hier Sonntag auf Südtirol 1. Früher mussten die Lehrer darum kämpfen, dass hinten keiner heimlich einen Zettel weiterschiebt. Heute steckt im Handy eine komplette Welt, sagen wir mal so.

0: Eine gute Zeit feiern, Flamme hier aus Südtirol 1. Eine Schulklasse ist heute oft so bunt und unterschiedlich wie unsere Gesellschaft, in der wir leben. Ja, manche Kinder sprechen mehrere Sprachen, manche brauchen beim Lernen mehr Unterstützung, andere sind schon weit voraus. Und trotzdem sollen alle gemeinsam gut lernen können, / dürfen. Sigrun, kann Schule heute wirklich jedem, ich denke mir, das ist so schwierig, kann auch eine Lehrerin oder ein Lehrer jedem Kind gerecht werden?
1: Die Frage ist, was meine ich mit jedem Kind gerecht werden? Ich glaube schon, dass es die Aufgabe einer Lehrperson ist, jedes Kind und jeden Jugendlichen zu sehen. Und zuerst einmal in einen Raum reinzugehen und zu schauen, wer ist da. Und denen das Gefühl zu geben, ich merke, dass ihr da seid. Also das Schlimmste, finde ich, ist für mich so die Vorstellung, wenn irgendjemand mittelt in der Stunde erst raufkommt, ja, da fehlt heute jemand oder so.
0: Ja.
1: Weil dann ist diese Person nicht wichtig. Wenn ich jetzt meine, jedem und jeder gerecht zu werden, also wenn ich da tiefer reingehe, also auch beim Lernen ganz individuell, das ist sicher nicht möglich. Da brauche ich sicher so ein bisschen auch den unscharfen Blick. Aber es ist ja nicht so, dass alle 20, und wir haben ja nicht nur Klassen mit 20, nehmen wir mal die 18, dass alle 18 jetzt genau mich brauchen. Das meine ich auch mit dem Blick, wer von den 18 braucht mich jetzt für den nächsten Schritt oder wen lasse ich jetzt auch mal, weil der oder die heute nicht so gut drauf ist. Was schon für die Lehrpersonen eine enorme Herausforderung geworden ist, vor allem im Oberschulbereich, das sind so persönliche Schwierigkeiten, Krisensituationen, die Jugendliche mit in die Schule nehmen. Ich finde es auf der einen Seite ein Kompliment für Schule, wenn es dort auch ausgesprochen wird und gezeigt wird. Weil das bedeutet auch, ja, ich habe da irgendwo einen Platz, wo ich mich vielleicht auch ein bisschen öffnen kann. Aber das ist für Lehrpersonen wahnsinnig herausfordernd. Dann zu wissen, da ist jemand in einer persönlichen Krise, steckt vielleicht eine Depression dahinter oder irgendwas mit schwierigem Essverhalten. Das sind so typische Beispiele. Und da dann gerecht zu werden, reinzugehen, tiefer reinzugehen, da müssen wir, glaube ich, auch als Schule ein bisschen aufpassen, das zu sehen, dann auch wahrzunehmen, aber dann auch zu schauen, wo kann ich das hinkanalisieren. Denn das ist für Lehrpersonen belastend.
0: Aber wenn ich jetzt zum Beispiel an die Schule in Lana denke, an meine Kindergrundschule, da gibt es teilweise Klassen mit weit über 20 Kindern. Wie soll das eine Lehrerin oder ein Lehrer schaffen?
1: Das ist nicht einfach. Nein, das sind eine Kindergruppe zu führen. Kinder sind auch fordernd, ja. Muss man auch sagen, ist nicht einfach. Ich sage aber nach wie vor, ich weiß, das kann man nicht mehr hören, aber wir haben in Südtirol einen Schlüssel, da kommen auf 8 Kinder und Jugendliche, kommt eine Lehrperson. Das heißt, wir sind im europäischen Schnitt personell sehr gut ausgestattet. Wir haben auch noch sehr kleine Klassengrößen zum Teil. Wir sind sehr oft auch zu zweit im Unterricht. Wir haben ergänzend dazu Sozialpädagoginnen und Sozialpädagogen. Also das soll jetzt nicht die Werbung für die Schule sein, aber ich sage einfach, wir müssen beides sehen. Also die Herausforderungen sind da, aber wir haben schon auch Ressourcen, Wege und, jetzt sage ich mal, personelle Strukturen und Figuren, die dazu beitragen, Schule zu einem Ort zu machen, wo ich schon die Chance habe, auch alle weiterzubringen.

0: in Südtirol. Einen schönen Sonntag ins Land. Freue mich, dass ihr da sind. Sigrun Falkensteiner ist heute bei uns, einen Tag vor dem ersten Schultag. Von Schule wird ja mittlerweile ziemlich viel erwartet. Sie soll Wissen vermitteln, soziale Probleme lösen, Kinder fit fürs Internet machen, Sprachen fördern, auf das Berufsleben vorbereiten und am besten auch noch alles auffangen, was anderswo nicht funktioniert. Darüber haben wir heute schon gesprochen. Sigrun Falkensteiner privat gibt's gleich nochmal hier bei uns.
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0: Sigrun Falkensteiner bei uns. Schönen Sonntag. Jetzt persönlich und ehrlich, ganz, ganz ehrlich wieder. Da stehst seit Jahren an der Spitze des deutschen Schulamtes. Damit bist du aber auch oft die Person, die für alles gerade stehen muss. Selbst wenn du vieles gar nicht alleine entscheiden kannst. Wie persönlich nimmst du Kritik? Musstest du das erst lernen?
4: Ja, da durfte ich in den letzten Jahren sehr viel lernen. Und ja. Ich sage wirklich durfte, denn ich glaube, es hat mich natürlich auch verändert und vielleicht auch reifer gemacht. Und ich habe eben einfach auch über Gesellschaft sehr viel lernen dürfen, wo ich vorher vielleicht auch noch in manchen Dingen zu naiv war. Das, was mir hilft, ist so ein bisschen die Vorstellung, ich bin Projektionsfläche für viele Themen. Das hat mit meiner Funktion zu tun. Und es geht nicht um mich als Person, sondern ich bin Projektionsfläche für Frust, für Fragen, selten für Lob, aber das passt auch. Da sollen die Eltern dann zu den Lehrpersonen selber hingehen oder zu den Schuldirektorinnen. Aber ich bin sehr häufig auch Projektionsfläche. Treffen tut's mich natürlich dann, wenn ich... Ja, wenn es auf die persönliche Ebene geht oder am meisten trifft es mich dann natürlich, wenn ich höre, dass dann auch Familienangehörige, enge, mir nahestehende Personen irgendwie mit hineingezogen werden. Meine Schwester ist auch Lehrerin und die hat es sehr oft nicht leicht damit.
0: Zweifelst du manchmal an deinen eigenen Entscheidungen? Wie gesagt, wir sind jetzt ganz ehrlich.
4: Ja, ich versuche wirklich meistens ehrlich zu sein. Ja, also ich bin jemand, der gelernt hat, auch in Stresssituationen Entscheidungen zu treffen. Das braucht es ja manchmal auch. Ich kann die Dinge nicht ewig und dreimal hinausziehen. Aber ich versuche schon bei jetzt wirklich größeren oder wichtigen Entscheidungen, zum einen ein bisschen auf mein Bauchgefühl zu hören. Ich habe eine Zeit gehabt, da habe ich, glaube ich, mehr versucht abzuwägen und was könnte sein und habe ein bisschen mein Bauchgefühl verloren. Ich versuche das jetzt wieder mehr zu spüren. Ja. Aber ich bin da schon auch jemand, der sich dann ganz bewusst, ich gehe dann einmal um den Schreibtisch rum, setze mich auf die andere Seite meines Schreibtisches und versuche dann die Entscheidung aus dieser Perspektive zu beleuchten. Also ich mache das wirklich mit dem ganzen Körper. Und dann spüre ich auch, ist das jetzt richtig oder falsch. Und ich glaube, bei Schule ist es ja nicht so, dass es das Rezept gibt. Das wird es nie geben. Mir geht es sehr viel um Haltung. Und wenn ich dann für mich merke, das, was da, in welche Richtung es jetzt geht, wo ich wirklich etwas entscheiden kann, ich kann das mit der Haltung, für die unsere Schule hoffentlich steht, gut vereinbaren und für mich ist es stimmig, dann passt das auch.
0: Noch die Frage, was gibt dir außerhalb der Schule am meisten Kraft? Wir haben letzte Stunde schon über deine Tätigkeit, sage ich mal, im Chor gesprochen. Was sonst noch? So frische Luft, Eier auf dem Berg?
4: Ja, ich bin jetzt nicht die große Sportskanone. Ich sage immer, dazu fehlt mir die Zeit. Aber ich merke, dass andere Leute vielleicht auch gleich wenig Zeit haben wie ich und viel sporteln. Nein, also ich gehe schon gern auch immer wieder so ein bisschen raus und rauf. dass Storn und Mandeln sind mein Rückzugs- und Kraftort und die liebe ich, weil da schaut man so in die Ferne, werden die Dinge manchmal auch ein bisschen kleiner, man bekommt den Kopf wieder frei. Ich gehe auch nicht ungern manchmal alleine, weil ich dann wirklich so mit mir und bei mir bin und für mich dann so ein bisschen, ich glaube, früher hat man das Gewissenserforschung genannt. Nein, auch so ein bisschen abschalten. Ich bin auch relativ viel im Auto, muss ich sagen. Ich fahre gern Auto. Jetzt im Sommer, jetzt wird es langsam kühler, aber im Sommer, ich habe einen kleinen Luxus, das ist mein Cabrio. Aha. Da weht dann der Wind um die Ohren und das ist für mich auch Luxus. Vielleicht auch von einem Termin zum nächsten zu fahren im offenen Wagen, also das finde ich schön.
0: Mit ganz viel frischer Luft jetzt dann auch. Schönen Sonntag aus Südtirol 1.

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3: Viele nutzen diesen letzten Feriensonntag, um nochmal richtig runterzukommen, bevor morgen wieder Stundenpläne, Hausaufgaben und Wecker übernehmen. Landesschuldirektorin Sigrun Falkensteiner heute bei uns. Bereitet Schule Kinder? Diese Frage, auf die freue ich mich jetzt. Bereitet Schule Kinder wirklich auf das Leben vor oder manchmal vor allem auf die nächste Prüfung?
4: Ja, das ist so ein bisschen die Gretchenfrage. Und ich glaube, es ist beides.
3: Ja.
4: Zum einen ja auf das Leben, wie ich vorher gesagt habe, was ist Leben? Ist das draußen? Kommt das erst nachher? Für die Kinder ist das jetzt Leben. Also auch die Schule ist Leben. Und mir gefällt so die Idee der Zukünfte, weil wir sagen ja auch für die Zukunft vorbereiten. Ich glaube, es sind Zukünfte, weil wir wissen ja nicht, was kommen wird. Also ich glaube, es geht darum, möglichst offen zu bleiben, sich nicht erschrecken zu lassen, wenn was Neues kommt, aber eben auch die Kompetenz zu haben, Montagmorgen um 9 Uhr abzuliefern. Aber eben, es braucht eine ganz gute Mischung für die Schule.
3: Du, das waren jetzt fast schon die Abschlussworte. Noch sind wir nicht durch, Sigrun, gell?
4: Ja, du merkst, das ist mein Thema. Also da könnten wir auch länger, da könnten wir das Mittagessen auch noch dranhängen.
3: Schönen Sonntag, Südtirol.

0: Das ist die Musik, die Sie an diesem letzten Feriensonntag brauchen. Südtirols bester Musikmix aus Südtirol 1. Morgen geht die Schule wieder los. Und Sigrun Falkensteiner hat uns heute gezeigt, Schule ist viel mehr als Noten und Stundenpläne. Es geht um Kinder, um Chancen, um Zusammenhalt und darum, junge Menschen auf eine Welt vorzubereiten, die sich gerade ja unglaublich schnell verändert. Alles zum Nachhören ab 12 Uhr als Podcast. Gleich noch unser Abschlussspiel. Einfach dranbleiben.
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0: Willkommen noch einmal zurück, Ihr Sonntagsfrühstück mit Sigrun Falkensteiner. Ja, vielen Dank dir für diese 2 Stunden. Jetzt gibt's noch das Abschlussspiel, das kennst du, gell?
3: Ja.
0: Ja, einfach meine Sätze komplettieren. Schule ist für mich
3: immer noch ein schöner und bedeutsamer Ort für alle Menschen.
0: Ein guter Lehrer ist
3: jemand, der in erster Linie Kinder mag und Kinder und Jugendliche sieht.
0: Bleiben wir bei den Kindern. Was brauchen die? Also Kinder brauchen
3: Mut, Zuversicht und Hände, die sie tragen.
0: Eltern sollten
3: gechillt sein.
0: Eine schlechte Note bedeutet
3: nicht das Ende der Welt.
0: Das Handy gehört
3: dahin, wo es jeweils hingehört und nicht immer in den Unterricht.
0: Mein liebstes Schulfach war
3: Deutsch und Musik.
0: Verschlafen habe ich das letzte Mal.
3: Daran erinnere ich mich nicht mehr.
0: Musik gibt mir
3: einen super Ausgleich und ganz viel positive Energie.
0: Ein perfekter Sonntag ist
3: ein ruhiger Sonnenscheinsonntag ohne Termine.
0: Dankbar bin ich für
3: alles, was ich in meinem Leben bisher machen durfte und was ich lernen durfte.
0: Und ich werde auch weiterhin
3: zuversichtlich bleiben und meistens gut gelaunt.
0: Ja, Sigrun, herzlichen Dank für dieses Frühstück. Das letzte Wort hier bei mir gehört immer meinen Gästen. Das ist auch Tradition, also dir. Bitteschön.
3: Also wir stehen ja an der Pforte zum neuen Schuljahr und ich wünsche zuerst mal allen Schülerinnen und Schülern, dass sie diese Pforte mit Mut überschreiten. Auch wenn es mal schwierig wird, dass sie nicht verzagen, sondern wissen, die Sonne geht jeden Tag auf, das hat mein Vater immer gesagt, finde ich einen wunderschönen Spruch. Den Eltern, wie ich schon gesagt habe, wünsche ich eine gewisse Gelassenheit, den nötigen Abstand vielleicht auch zu manchen Dingen, das Dasein für ihre Kinder, aber eben auch dann wieder das Einordnen. Und der Gesellschaft wünsche ich in diesem Schuljahr, denn ich merke, dass Schule immer viel Aufmerksamkeit auf sich zieht, auch der Gesellschaft wünsche ich, dass sie in Schule auch das sieht, was Schule leistet. Und natürlich ganz wichtig den Lehrpersonen, denn das sind halt natürlich die Hauptplayerinnen und Hauptplayer, die Schule gestalten. Denen wünsche ich, dass sie gut ausgeruht und motiviert wieder in dieses Schuljahr starten können, dass sie das sehen, was sie täglich leisten und auch das, was sie täglich zurückbekommen.
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0: 10 vor 12. Kampagne zum Schutz vor dem RSV-Virus startet. Bahnhöfe Brixen und Bercha, Aufzüge werden erneuert. Und schönstes Hochsommerwetter haben wir heute. Ich bin Wilhelm Schatzer. Grüß Gott.
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0: Babys und Kleinkinder sollen besser vor schweren Atemwegserkrankungen geschützt werden. Deshalb bieten Land- und Sanitätsbetrieb vor dem Winter wieder eine Präventionskampagne gegen das RSV-Virus an. Es ist keine Impfung, sondern eine Spritze mit Antikörpern gegen das Virus. Damit kann das Risiko einer Erkrankung deutlich reduziert werden, Sabrina Fleischmann.
2: Das zeigen auch die Erfahrungen der letzten Jahre, heißt es vom Sanitätsbetrieb. Im Winter 2023-24 mussten noch rund 200 Kinder wegen einer RSV-Infektion im Krankenhaus behandelt werden. Im letzten Winter waren es nur mehr 60. 7 davon mussten auf der neugeborenen Intensivstation in Bozen behandelt werden. Das RSV-Virus verursacht Atemwegserkrankungen und kann auch zu Bronchiolitis und Lungenentzündung führen. Die Prophylaxe dagegen ist freiwillig und kostenlos. Empfohlen wird sie für Babys, die seit April geboren wurden, und für Kleinkinder mit Risikofaktoren.
0: Aufzüge an den Zugbahnhöfen sind ein Muss. Und doch hapert es immer wieder. Jetzt werden an den Bahnhöfen und Brixen und in Bercha die bestehenden Aufzugsanlagen erneuert. Die Arbeiten werden im Auftrag des italienischen Schienennetzbetreibers RFI durchgeführt und sollen dafür sorgen, dass die Aufzüge zuverlässiger funktionieren. Während der Arbeiten, die einige Wochen dauern, stehen die betroffenen Aufzüge nicht zur Verfügung. In Kroatien wächst die Empörung gegen eine illegale Mülldeponie. In der Nähe der Stadt Gospic sollen giftige Abfälle gelagert sein, die unter anderem aus Italien und Deutschland stammen sollen. In der Hauptstadt Zagreb haben Zehntausende Menschen gegen diese Mülldeponie protestiert. Sie werfen der Regierung Untätigkeit vor und verlangen, dass die Deponie entfernt wird. Auf einem Inlandflug in den USA ist ein randalierender Passagier mit ungewöhnlichen Mitteln ruhig gestellt worden. Die Crew hat ihn mit einem Klebeband auf seinem Sitz festgebunden. Auch Passagiere haben dabei geholfen und ihn festgehalten. Der Passagier war offensichtlich betrunken. Er soll einen Sitznachbarn beschimpft und geschlagen und eine Stewardess rassistisch beleidigt haben. In ganz Südtirol scheint die Sonne. Gleich mehr zum Wetter.
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3: Wieder ein Sommertag mit über 30 Grad ist das heute. 25 bis 31 Grad werden es am Nachmittag. Jetzt hat es 26 Grad in Brandzoll und in Adons, 24 in Farn und 21 in Bruneck. Es bleibt heute die meiste Zeit wolkenlos. Morgen wird es wieder sonnig, am Nachmittag sind aber ein paar Gewitter möglich.
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4: Grüß dich. Sonntag noch schnell Mittagessen daheim und dann mit den Kids noch eine Runde spazieren oder wandern. Eigentlich ein guter Plan, wenn nur nicht das ewige Graunze wäre. Ein paar Tipps zum Ablenken gleich bei uns hier. Nach drei Hits nonstop.

0: Citroleins am Wochenende. Das Wetter schön, Wochenende da, da zieht es uns jetzt am Nachmittag schon noch auf eine Alm. Oder soll Stindl gehen, das sollten auch die Kleinsten backen, möchte man meinen, Redakteurin Greta Gruber.
1: Fragen wie, wie lange noch, wie weit ist es, sei mal gleich da, die gibt es schon nach 10, 20 Minuten nach Start. Ursula Pixner von der AVS Jugend Passau weiß ja genau, es braucht Ablenkung und davon gibt es ja eigentlich genügend unterwegs.
2: Wir haben das noch interessant für Sie gestaltet und allem wieder mit ihm auch die Sturmrundschau oder auch wieder mal so ein Dirmler baut oder Sturmhandel macht. Nachher sind sie sehr zu faszinieren und zu begeistern. Das ist auch toll bei den Kindern, weil sie ja wirklich mit offenen Augen durch die Natur gehen und oft noch mehr entdecken als wir mir und sehr zu begeistern sein.
1: Auch schon so kleine Dinge wie auf einem Baumstamm balancieren, auf Steine raufklettern und wieder runterspringen, tragen zum Spaßfaktor bei, aber auch immer wieder stehen bleiben, nicht zu unterschätzen.
2: Dass jetzt nicht die ganze Strecke gegangen wird, zum anderen allem wieder mit Pause und Spielen verbinden, dass sie auch wirklich motiviert sein. Und natürlich, wenn sie in einer Gruppe mit Gleichaltrigen unterwegs sind, dann macht es natürlich viel mehr Spaß, als wie es oft auf die Familien rückgemeldet kriegt, als in der Familie unterwegs sein.
1: Genügend Wechselkleidung und vor allem Snacks, auch ausschlaggebend. Bei der Vielfalt bei uns im Land kann dann jedes Mal ein neues Platzl entdeckt werden.
2: Zum Glück sind wirklich jetzt ganz viele Familien auch für das offen und gehen aus mit den Kindern und wandern viel, und dass sie ja wirklich unsere tolle Bergwelt entdecken können.
0: Ja, mit der ganzen frischen Luft intus der Bewegung sind sie dann am Abend so richtig müde und wir bringen sie schneller in die Heimat.

0: auf Südtirol 1. Ja, und wir haben noch lange nicht genug von diesem Sonntag unsere Südtirol 1 Veranstaltungstipps.
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2: Wo sind die Naschkatzen? Kratzen von überall her, süß und salzig.
3: Zum Beispiel mehr Ultner da, die Ultner Krapfen, halt sind logisch die besten. Nach sein Marillenkrapfen eben für die Finchker, die Arendoler mit so einiger Kraut in den Krapfen. Die Erdäpfelkrapfen für die Profeiser, die Diesner mit den Kästenkrapfen, die Meltner, die Eisaktolach.
2: Das Südtiroler Krapfenfest von 11.30 Uhr in Kuppelwies bei der Talstation der Schwemmalmbahn.
4: Heute im Ürich.
2: Ein Mord wird angekündigt. Spannung, Action und ganz viele Fragezeichen. Ja, ab ins Freilichttheater in Eppern beim Schloss Gandeck.
5: Erst halten es alle für einen Scherz, aber als dann wirklich jemand stirbt, entwickelt sich das zu einem spannenden Kriminalfall. Es werden alle verdächtig und Lady Miss Marple kann da Licht ins Dunkel bringen.
2: Die Theatergruppe St. Michael Eppern um 20.30 Uhr. Weitere Aufführungen morgen, Donnerstag und Freitag.
6: Heint bei uns im ganzen Land.
2: Uhrenkirch den Ocheinander. Philippianer Kirchtag ab 10 Uhr. Die Musikkapelle Philippian, die böhmische Marling und Bergfieber. Auch Kindermalen, Zielspritzen, jede Menge Spaß. Sandner Kirchtag mit dem Kirchtag Michel. Ja, eine coole Tradition, wo der Michel bewacht und von den Nachbarsleuten gestohlen wird. Ab 10 Uhr in Sand in Daufers beim Festgelände. Oder auch der Saarner Kirchtag. Um 14 Uhr großer Trachtenumzug in Saarentein. Danach Party für alle. Auch am Montag wird noch ordentlich weiter gefeiert.
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1: Willkommen, hallo grüß dich.
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1: Und diese Woche eine der größten Popstars aller Zeiten. Sie wurde nicht umsonst die Queen of Pop genannt in den 80ern, 90ern und auch Nullerjahren. Logisch, Madonna. Die hat unglaublich viele ikonische Hits gelandet. Da können wir jetzt ein ganzes Medley zusammenschneiden. Aber dieser eine Hit, ein Skandal damals mit dem Spitzen-BH auf der Bühne, Like a Virgin auf Südtirol 1.

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2: Hola, señores y señores, hombres y mujeres. Mein Name ist Don Juan Casanova de la Vega, de la Estrella Manca de mi amor. Ihre Beziehung wieder zum Ziehen bringen. Heute haben wir eine Mail von die Genoveva aus Bozen. Und die Genoveva schreibt: Lieber Herr Dr. Don Juan Casanova de la Vega, de la Estrella Manca de mi amor. Ich schaffe es einfach nicht, den Mann fürs Leben zu finden. Können Sie mir einen Rat geben, was ich machen soll? Also, liebe Genoveva, also wie findet man einen Hombre, einen echten Macho? Also ist es natürlich schwierig bei den ganzen milchbärtigen Jappis in pastellfarbenen Bleistifthosen, die heute so als männliche Exemplare rumlaufen. Ole, ole, ole, ole. Ist natürlich nicht leicht, aber als Ratschlag, also wenn Sie mal einen richtigen Macho gefunden haben, machen Sie zum Beispiel auf keinen Fall Witze über Männer. Das mag der Macho nicht. Also auf keinen Fall Bemerkungen wie: Was war der erste Mann auf dem Mond? Ein guter Anfang. Auf keinen Fall. Oder: Was soll die Frau machen, wenn der Mann im Zickzack durch den Garten läuft? Nachladen und weiterschießen. Nein, noch schlimmer, nie sagen. Also, im besten Fall den Macho einfach immer anhimmeln. Und ganz, ganz wichtig ist, dass sie wissen, was die Frau als erstes ausziehen muss, um den Mann ins Bett zu bekommen. Und zwar den Stecker vom Fernsehen, Ole.
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1: 10 vor 1.
2: Atemwegserkrankungen, Schutz vor RSV-Virus startet. Spannender Wahltag in Deutschland. Das Wetter sonnig und sommerlich warm. Ich bin Wilhelm Schatzer. Grüß Gott.
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2: Babys und Kleinkinder sollen vor schweren Atemwegserkrankungen geschützt werden. Deshalb bieten Land- und Sanitätsbetrieb vor dem Winter wieder eine Präventionskampagne gegen das RSV-Virus an. Dabei werden Antikörper gegen das Virus gespritzt. Die Prophylaxe ist freiwillig und kostenlos. Empfohlen wird sie für Babys, die seit April geboren wurden, und für Kleinkinder mit Risikofaktoren. Im deutschen Bundesland Sachsen-Anhalt wird heute ein neuer Landtag gewählt. Es ist von einer historischen Wahl die Rede, mit möglichen Auswirkungen auf ganz Deutschland. Denn die rechtsextreme AfD liegt in allen Umfragen deutlich vor der aktuell regierenden CDU. Simon Krämer berichtet aus Magdeburg.
3: Insgesamt treten 15 Parteien bei dieser Landtagswahl an. Aber die Frage, die die Menschen interessiert, ist vor allem, schafft es die AfD mit ihrem Spitzenkandidaten Ulrich Siegmund, der bei jeder Veranstaltung von hunderten Parteianhängern belagert wird für Selfies und Autogramme, schafft der es, die Mehrheit zu holen? Immerhin wird die Partei vom Verfassungsschutz als gesichert rechtsextrem eingestuft. Deswegen könnte die Regierungsbildung auch schwierig werden. Gewinnt die AfD nicht die absolute Mehrheit, könnte es heißen, alle anderen Parteien inklusive der Linken gegen die AfD.
2: Nach einem Frauenmord in Italien appelliert der Vater der getöteten Frau an die Politik. Treffen Sie Maßnahmen, damit solche Tragödien nicht mehr geschehen, sagt der Vater in einem Video. Seine 45-jährige Tochter ist vor 3 Tagen von ihrem Ex-Freund von einer Autobahnbrücke geworfen worden. Ministerpräsidentin Meloni und auch die Oppositionschefin Elly Schlein versprachen, nach Lösungen gegen Frauenmorde zu suchen. An den Bahnhöfen Brixen und Bercha werden die Aufzüge erneuert. Die Arbeiten werden im Auftrag des italienischen Schienennetzbetreibers RFI durchgeführt und sollen dafür sorgen, dass die Aufzüge zuverlässiger funktionieren. Denn in der Vergangenheit hat es damit immer wieder gehapert. Während der Arbeiten, die einige Wochen dauern, stehen die betroffenen Aufzüge nicht zur Verfügung. Strahlend sonnig ist es in ganz Südtirol. Wie es mit den Temperaturen ausschaut, gleich.
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2: So schön gehen die Sommerferien zu Ende. Heute ist es in ganz Südtirol strahlend sonnig und warm. 26 Grad hat es jetzt in Laas, 28 in Gargazon, 24 in Sterzing und 22 Grad in Toblach. Auch morgen scheint die Sonne, am Nachmittag sind aber auch Gewitter möglich.
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0: Hallo, Südtirol 1 hier. Was, wenn ein ehrlicher, ein hart arbeitender Typ auf einmal eine Aufgabe bekommt, die sein ganzes Leben in Gefahr bringt? Genau das passiert im Film Die Festnahme. Lukas Augscheller.
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3: Arturo ist Familienvater und schon seit einer ganzen Weile einer der besten Polizisten der Gegend. Aber ein Einsatz fordert ihn doch noch mal ein Stück mehr als der Rest. Hätte eigentlich nur eine Verkehrskontrolle sein sollen.
4: An alle Einheiten, roter Ford Focus, Baujahr 2005.
5: Sieh mal.
6: Aussteigen!
7: Weißt du, wer ich bin?
5: Ja, das weiß ich.
3: Er hat gerade ein Auto angehalten, in dem El Chapo sitzt. Der wohl größte Kartellboss der Welt. Er macht ein Foto und alle Einheiten bekommen Bescheid.
8: Auf geht's, Leute!
5: Sag mal, spielst du?
7: Ich will nicht sterben, nicht euch.
5: Wenn wir hier noch lange rumstehen, lassen die uns umlegen.
3: War vielleicht keine sehr gute Idee, heute zur Arbeit zu gehen. Aber jetzt zieht Arturo durch.
7: Für die Familie tut man doch alles, oder?
5: Ich bin nicht käuflich.
7: 10 Millionen im Bar.
5: Das verdammte Foto kann uns den Arsch retten, und zwar uns beiden.
3: Der Film Die Festnahme auf Netflix basiert auf einer wahren Geschichte und ist 4 von 5 Streaming-Sternen wert.
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0: schönen Nachmittag.
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0: 100 Milliarden Nervenzellen gibt es in unserem Körper. Unser unsichtbares Nervensystem arbeitet ähnlich wie ein Computerserver. Dabei passiert vieles bewusst, wie zum Beispiel das Sprechen, noch viel mehr aber unbewusst und automatisch, ohne dass wir uns groß drum kümmern müssten. Radiodoc Christian Duhler.
2: Na, wir können das auch gar nicht selber steuern. Denken wir allein daran, nebenbei zu denken, okay, die Verdauung sollte jetzt funktionieren. Jetzt brauchen wir die Bauchspeicheldrüse, damit das geht. Und beim Herz, da müssen wir jetzt ein bisschen schneller schlagen, weil wir müssen die Treppen hochsteigen. Da müssen wir den Blutdruck regeln und die Atmung dazu einschalten. Irgendwo würden wir da spätestens bei der Blase ausschalten.
0: Ja, wie das alles genau funktioniert, unser Wunderwerkkörper, auf der wöchentlichen Seite in der Sonntagszeitung Z, auf südtirol1.at, auf Facebook und Instagram.
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1: Cool, dass Sie da sind. Schönen Sonntag.
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1: Und da landen wir bei einer sehr experimentellen Band aus den 80ern, Dexy Midnight Runners. Die haben einen Mischmasch gespielt aus New Wave, aus Northern Soul, aus keltischem Folk. Aber dieser Mischmasch, der hat so richtig gut funktioniert. Das hat den Leuten richtig Spaß gemacht. Der Beweis, bis heute kann man Eileen. Da können wir alle mitsingen.

0: Treue, Liebe, Humor, Ehrlichkeit. Das sind so Charaktereigenschaften, die sich viele von ihrem Partner wünschen. Aber zu ehrlich darf es dann halt auch nicht sein.
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2: Hola, señores y señores. Mi nombre es Don Juan Casanova de Lega de Estre, la manca de mi amor. Der Ihre Fragen zu Ihrer Beziehung beantwortet. Heute haben wir eine Mail von die Albert aus die Pustertal. Und Albert schreibt: Lieber Herr Dr. Don Juan Casanova de Lega de Estre, la manca de mi amor. Meine Frau hat mir gestern die Frage gestellt, was ich machen würde, wenn sie nicht mehr wäre. Ich weiß nicht, wie ich auf diese Frage reagieren soll. Können Sie mir bitte helfen? Nun, lieber Albert, antworten Sie auf diese Frage, wie Sie wollen. Hauptsache, Sie sagen nicht, was Sie denken. Sonst geht es Ihnen womöglich so wie meinem Bekannten. Ein echter Macho, den seine Chiquitita auch gefragt hat: Amor de mi vida, würdest du dir eine andere Frau nehmen, wenn ich nicht mehr da wäre? Hat er ehrlicherweise gesagt: Wahrscheinlich schon. Hat sie gesagt: Würdest du mit ihr im selben Bett schlafen? Hat er gesagt: Ich denke schon. Hat sie wieder gefragt: Würdest du auch meine Fotos mit den ihren austauschen? Hat er wieder ganz ehrlich wie ein Macho gesagt: Ja, das erschien mir angemessen. Und hat sie weiter gefragt: Würdest du sie auch meine Golfschläger benutzen lassen? Sagt er: Das geht nicht, sie ist Linkshänderin.
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0: 10 vor 2.
1: Gewalt in Meran, Angreifer mit Waffen. Weißes Kreuz sucht Freiwillige. Das Wetter strahlend schön. Ich bin Wilhelm Schatzer. Guten Nachmittag.
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1: Wieder einmal musste die Polizei wegen einer gewaltsamen Auseinandersetzung zwischen ausländischen Staatsbürgern eingreifen. In Meran haben zwei Nordafrikaner gestern Abend zwei Kosovaren bedroht. Sie hatten eine Machete und Pfefferspray dabei. Als die Polizisten einschritten, wurden auch sie bedroht. Ein Polizist wurde vom Pfefferspray getroffen und verletzt. Mit Hilfe der Stadtpolizei, die dazu kam, gelang es dann, einen der beiden Angreifer zu überwältigen. Es handelt sich um einen 22-jährigen Marokkaner. Er wurde festgenommen. Dem zweiten Angreifer gelang es hingegen zu fliehen. Das Weiße Kreuz im Bustertal sucht Verstärkung für die Langstreckentransporte. Wenn Menschen im Urlaub erkranken oder sich verletzen, dann bringt das Weiße Kreuz sie in ihre Heimat zurück. Das bedeutet oft lange Fahrten in andere italienische Regionen oder nach Deutschland. Und genau dafür braucht es Freiwillige. Wer gerne fährt und etwas Gutes tun möchte, kann sich beim Weißen Kreuz Bruneck melden. In alten Handys und Haushaltsgeräten in der EU schlummern Rohstoffe im Wert von mehr als 65 Milliarden Euro. Das hat eine Studie ergeben, die in Berlin vorgestellt wurde. Diana Kramer berichtet.
3: Schätzungsweise 700 Millionen nicht mehr genutzte Smartphones verstauben allein in Schubladen, nur hier in Europa. Und darin enthalten sind laut Experten rund 50.000 Tonnen wichtige Rohstoffe wie Kupfer, Aluminium, Lithium, Kobalt oder seltene Erden. Was bei der Produktion von Neugeräten Unmengen an Geld verschlingt, bleibt oft ungenutzt, sobald die ausgedient haben. Die Studienautoren sehen als Lösung mehr Reparatur statt Neukauf und die Wiederverwendung von Elektronikmodulen oder auch Motoren, zum Beispiel bei Waschmaschinen.
1: Der italienische Bahnkonzern Italo will nun auch in Deutschland aktiv werden. Italo-Präsident Luca Cordero di Montezemolo erwartet einen harten Wettbewerb mit der Deutschen Bahn. Die Konkurrenz werde aber allen nützen. In Italien sei der Bahnverkehr durch den Wettbewerb gestiegen. Das Angebot habe sich verbessert, ebenso die Bahnhöfe und die Züge. Italo will ab 2028 die Strecken München-Köln-Dortmund und München-Berlin-Hamburg bedienen. In ganz Südtirol scheint die Sonne. Gleich mehr zum Wetter.
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1: Die 30-Grad-Marke ist geknackt. In Gagazon sind es jetzt 30 Grad. In Schlanders und in St. Martin in Passaia 28, in Wolkenstein 21 und in Doblach messen wir 24 Grad. Es bleibt den ganzen Nachmittag strahlend sonnig. Auch morgen scheint wieder die Sonne. Am Abend sind dabei ein paar Wärmegewitter möglich.
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6: Schönen Sonntag. Menschen in Not helfen. Mit Südtirol Hilft, der größten Spendenplattform des Landes, geht ja ganz, ganz toll. In über 1300 Notfällen konnten wir unter die Arme greifen letztes Jahr. Und weil eben uns so viele Vereine, Firmen, Privatpersonen unterstützen. Und eine ganz wichtige, der Benefizwein Lumina. Wir suchen eine passende Etikette. Hören wir gleich nach 3.

0: dass Sie uns hören, Südtirol 1 am Sonntag. Über 91.000 Euro für Familien in Not hat der Benefizverein Lumina letztes Jahr auf das Südtirol-Hilfsspendenkonto gespült. Das ist natürlich der Hammer und die heurige Abfüllung wird auch wieder eine ganz besondere. Mit zur Kellerei Kurtatsch wird es heuer doppelt schön. Südtirol-Hilfspräsident und Südtirol 1 Programmchef Heiner Feuer.
1: Und zwar unterstützt uns die Kellerei Kurtatsch heuer mit 2 Lumina. Wieso heuer 2? Nun, die Kellerei Kurtatsch hat uns informiert, dass es einen besonderen Merlot gibt. Davon gibt es allerdings nur 5.000 Flaschen. Das ist weitaus zu wenig. Allein im letzten Jahr waren es über 12.000 Flaschen, die vor Weihnachten zugunsten von Südtirol Hilft verkauft wurden. Somit kommen jetzt noch einmal 8.000 Flaschen Weißwein dazu. Ein ganz besonderes Jahr heuer, also gleich 2 Lumina, einmal rot und einmal weiß.
0: Und auch heuer suchen wir natürlich ein schönes Kleid für die Flasche. Die Etiketten designen Sie.
1: Man soll natürlich auf einen Blick erkennen, es geht um den Lumina-Wein 2026. 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
0: Also ab ans Entwerfen. 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Ob man Andreas Kofler, der ist auf jeden Fall gespannt. Ein Etikett entsteht normalerweise in der Kellerei im intensiven Brainstorming.
2: Ein riesen Aufreger in Kellereien und auch eine große Arbeit. Dementsprechend ist diesmal für uns fast ein bisschen entspannter, nicht? Weil diesmal kann man sich dann ein bisschen zurücklehnen, kann man sich ein bisschen anschauen, was es alles gibt. Toll, wenn man offen ist und wenn man wirklich von verschiedensten Richtungen Einsendungen bekommt. Danach dann beim Aussuchen wird es wahrscheinlich dann ein bisschen intensiver und schwieriger.
0: Also einfach mitmachen, wir freuen uns.
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0: Nachmittag des Wochenende mit Südtirol 1. Rauf auf den Gipfel, auf die Alm, Füße reinhalten in den eiskalten Bergsee. Wir Südtiroler, wir lieben die Berge. Mit Freunden, mit der Familie oder auch mit dem AVS machen viele von uns Touren. 80 Jahre gibt es den Verein bereits und da hat sich einiges über die Jahre verändert, sagt Christoph Hofer, Vorsitzender der Alpenvereinssektion Brixen.
1: Da ist eigentlich recht viel passiert, wenn man denkt, da ist 1946 gegründet worden. Mittlerweile sind wir auf 11.000 umgewachsen als Sektion Brixen. Es sind verschiedene Spielarten der sportlichen Betätigung auf dem Berg dazugekommen. Wenn man denkt, es ist die Sportklettern dazugekommen, es ist das Mountainbike dazugekommen und so weiter.
0: Es hat auf jeden Fall seinen Grund, dass so viele gerne beim AVS mit dabei sind.
1: Der große Vorteil, um beim Alpenverein dabei zu sein, natürlich ist schon mal die Leidenschaft, auf den Berg zu gehen. Dann ist ein zweiter Eckpunkt ist sicher die Versicherung. Dann ist eine Vergünstigung, die ich draußen habe, bei verschiedenen Hütten, bei verschiedenen Alpenvereinshütten, wo ich im Endeffekt weniger zahle. Und da einfach auch, wir veranstalten da sehr viele Touren.
0: Eben von schweren bis zu leichten, ob alleine oder mit der Familie. Da steht viel Spannendes auf dem Programm.
1: Wir haben ungefähr 250 bis 300 Ausflüge pro Jahr, die wir veranstalten, wo wir praktisch mit Leuten in die Berge gehen, wandern, Radfahren, Klettern, Hochtouren und so weiter. Und wenn ich da natürlich mit dabei sein will, dann muss ja entsprechend Alpenvereinsmitglied sein.
0: Ja, weil nicht jeder hat natürlich Freunde oder eine Familie, die da mitgehen. Der AVS ist da eine spannende Alternative.
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1: Und jetzt ab in die Zimmerstunde nach dem Mittagsstress. Jetzt erstmal eine Pause. Was essen, vielleicht kurz niederlegen oder mal ab ins Schwimmbad, da wo heute noch offen ist. Auf jeden Fall einen schönen Sonntag.

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0: in Südtirol 1 am Sonntagnachmittag. Niemand hat gesagt, dass Beziehungen einfach sind. Ja, nach der ersten Verliebtheit kommt für uns alle Arbeit dazu. Und es stellt sich raus, ob wir die Macken des anderen aushalten können oder eher nicht.
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3: Hasta la vista, hombres y mujeres. Mi nombre es Don Juan Casanova de la Vega y de la Estrella Manca de mi amor. Der Ihre Fragen bzw. zum Thema Beziehung beantwortet. Heute haben wir einen Brief von die Friedhelm aus Bozen. Friedhelm schreibt: Lieber Dr. Don Juan Casanova de la Vega y de la Estrella Manca de mi amor. Ich gehe abends gerne ins Wirtshaus. Und manchmal wird es dann etwas spät, beziehungsweise früh in der Frühe. Meine Frau regt sich dann immer fürchterlich auf. Was kann ich in solchen Situationen machen, um sie zu beruhigen? Nun, sie können sich entweder totstellen, was aber nicht immer hilft, oder sie sind einfach kreativ. Ein Beispiel. Ein Bekannter von mir, der hat eine Frau, die sehr gerne illustre Gäste zum Abendessen einlädt und dabei immer etwas die Besondere kocht, ne? Und einmal wollte sie eben eine große Abendessen mit Escargot machen, also Schnecken, gell? Deswegen hat sie meinen Bekannten losgeschickt, um Schnecken zu sammeln. Und der Hombre ist auch gleich losgezogen und hat schnell Schnecken gefunden und gefangen, was bei Schnecken nicht wirklich schwer ist. Weil er also früh fertig war, hat er sich gedacht, er genehmigt sich noch eine Cerveza in die Wirtshaus. Und erst um 6 Uhr früh ist ihm das Abendessen seiner Mujer wieder eingefallen. Also ist er schnell nach Hause, hat aber die Schnecken vor der Tür auf dem Boden losgelassen. Und als seine Mujer wie ein wütender Stier, wie ein Toro die Tür aufgerissen und geschrien hat, was war mit meinem Abendessen, du Burro Loco? Da hat er nur auf die Schnecken geschaut und gesagt, auf geht's Jungs, noch ein kleines Stückchen und dann sind wir daheim.
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0: 10 vor 3. Mailand ist am teuersten vor Bozen. Gewalt in Meran, Polizei verhaftet Nordafrikaner. Und Kaiserwetter haben wir. Ich bin Wilhelm Schatzer, guten Nachmittag.
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0: Mailand ist die teuerste Stadt in Italien, das hat der Verbraucherverein Codacons errechnet. Für denselben Warenkorb an Lebensmitteln und Dienstleistungen gibt man in Mailand fast 700 Euro aus, in Bozen 650 und in Neapel nur 400. Insgesamt zeige sich wieder ein zweigeteiltes Italien mit günstigen Preisen im Süden und einem teuren Leben im Norden. In Meran hat es eine gewaltsame Auseinandersetzung zwischen ausländischen Staatsbürgern gegeben. Wie die Polizei mitteilt, haben zwei Nordafrikaner gestern Abend zwei Kosovaren bedroht. Sie hatten eine Machete und Pfefferspray dabei. Als die Polizisten einschritten, wurden auch sie bedroht. Ein Polizist wurde vom Pfefferspray getroffen und verletzt. Mit Hilfe der Stadtpolizei, die dazu kam, gelang es dann, einen der beiden Angreifer zu überwältigen. Es handelt sich um einen 22-jährigen Marokkaner. Er wurde festgenommen. Dem zweiten Angreifer gelang es hingegen zu fliehen. Das Weiße Kreuz im Bustertal sucht Verstärkung für die Langstreckentransporte. Wenn Menschen im Urlaub erkranken oder sich verletzen, dann bringt das Weiße Kreuz sie in ihre Heimat zurück. Das bedeutet oft lange Fahrten in andere italienische Regionen oder nach Deutschland. Und genau dafür braucht es Freiwillige. Wer gerne fährt und etwas Gutes tun möchte, kann sich beim Weißen Kreuz Bruneck melden. Bei der Landtagswahl im deutschen Bundesland Sachsen-Anhalt zeichnet sich eine hohe Wahlbeteiligung ab. Bis Mittag haben 35% der Wahlberechtigten abgestimmt. Vor 5 Jahren waren es bis zu diesem Zeitpunkt nur 22%. Das Ergebnis wird mit Spannung erwartet, weil die rechtsextrem eingestufte AfD laut Umfragen erstmals die Aussicht auf eine absolute Mehrheit hat. Zoito Savali berichtet aus Deutschland.
2: Politisch könnte dieser Wahlabend einiges durcheinanderwirbeln. Die AfD geht als klarer Favorit ins Rennen. In der letzten Umfrage lag sie bei 41%, die CDU bei 23%. Aber selbst wenn die AfD stärkste Kraft wird, ist völlig offen, wer regieren kann. Alle anderen Parteien schließen eine Koalition mit ihr aus. Und AfD-Spitzenkandidat Siegmund sagt selbst, er will nur mit absoluter Mehrheit Regierungschef werden. CDU-Ministerpräsident Schulze hofft deshalb auf ein starkes Ergebnis seiner Partei.
0: Strahlend sonnig und sommerlich warm ist es heute. Gleich mehr zum Wetter.
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0: Heute hat wirklich die Sonne das Sagen, Wolken gibt so gut wie keine. 22 Grad hat's jetzt in Sulden, 29 in Sterzing, 24 in Therenden und 31 Grad bei der Leimburg im Unterland. Auch morgen scheint vor allem am Vormittag die Sonne, am Nachmittag drohen dann aber einige Gewitter.
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5: Ja, heute nochmal frei. Morgen fängt für viele die Schule an und andere starten jetzt in den Urlaub. Septemberurlaube sind richtig beliebt bei allen, die keine Schul- oder Kindergartenkinder haben. Hören wir gleich. Baby,

0: Südtirol 1 hier. Hallo. Sommerurlaub vorbei für die Schüler und Lehrer, für viele Familien im Land. Aber andere, die freuen sich erst jetzt im September aufs Urlaub machen. Über 10 Millionen Italiener wählen diese Wochen als Ferienmonat. Südtirol 1-Redakteur Thomas Angerer über die Vorzüge eines späten Urlaubs.
1: Der September ist ein unentdeckter Ferienmonat. Touristikerin Verena Wendler kommt dann auch ins Schwärmen.
2: Ich finde, der September ist ein wunderbarer Reisemonat.
1: Der große Andrang ist vorbei und genau das macht den Reiz aus. Der Ferienort wird ursprünglicher wahrgenommen.
2: Wir haben einfach noch lange Tage. Das Meer ist so schön aufgewärmt wie noch nie. Das Licht ist ganz besonders. Und vor allem dann gibt es auch im September sehr attraktive Preise.
1: Der September gefällt, nur die Realität sieht oft anders aus.
3: Kann ich nicht, weil ich die Kinder in der Schule bringen muss.
4: Sind die Kinder schon groß, dann kann man sich mit Sicherheit im September einen ganz tollen Urlaub leisten.
1: Den Urlaub zu lange hinauszuschieben allerdings nervt. Macht dann das Abschalten vom Alltag schwieriger.
2: Wenn man im Sommer sich entschließt, vielleicht kurze Urlaube zu machen, dann ist es sicherlich schön.
1: Wer kann, hat jetzt die Wahl, ob Strand, Berge oder Städte. Überall beruhigt sich die Lage.
2: Für Menschen, die eben vielleicht nicht voraussetzen, dass überall noch alles ganz, ganz in Funktion ist, die aber wirklich genießen wollen, dann glaube ich, ist der Urlaub noch einmal viel relaxter.
1: Die beliebtesten Reiseziele im September sind Sizilien, die Toskana und Südtirol.
0: Und da ist es immer noch sehr, sehr heiß, also zumindest Sizilien, knapp 40 Grad, also von Abkühlung ist da jetzt zumindest Anfang September noch nicht viel zu holen, aber vielleicht ändert sich das ja noch.
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0: der Nachmittag des Wochenende mit Südtirol 1. Rauf auf den Gipfel, auf die Alm, Füße reinhalten in den eiskalten Bergsee. Wir Südtiroler, wir lieben die Berge. Mit Freunden, mit der Familie oder auch mit dem AVS machen viele von uns Touren. 80 Jahre gibt es den Verein bereits und da hat sich einiges über die Jahre verändert, sagt Christoph Hofer, Vorsitzender der Alpenvereinssektion Brixen.
1: Da ist ja eigentlich recht viel passiert, wenn man denkt, da ist 1946 gegründet worden. Mittlerweile sind wir auf 11.000 Touren gewachsen als Sektion Brixen. Es sind verschiedene Spielarten der sportlichen Betätigung auf dem Berg dazugekommen. Wenn man denkt, es ist die Sportklettern dazugekommen, es ist das Mountainbike dazugekommen und so weiter.
0: Es hat auf jeden Fall seinen Grund, dass so viele gerne beim AVS mit dabei sind.
1: Der große Vorteil, um beim Alpenverein dabei zu sein, natürlich ist einmal die Leidenschaft, auf den Berg zu gehen. Dann ist ein zweiter Eckpunkt ist sicher die Versicherung. Dann ist eine Vergünstigung, die ich draußen habe, bei verschiedenen Hütten, bei verschiedenen Alpenvereinshütten, wo ich im Endeffekt weniger zahle. Und da einfach auch, wir veranstalten da sehr viele Touren.
0: Eben von schweren bis zu leichten, ob alleine oder mit der Familie. Da steht viel Spannendes auf dem Programm.
1: Wir haben ungefähr 250 bis 300 Ausflüge pro Jahr, die wir veranstalten, wo wir praktisch mit Leuten in die Berge gehen, wandern, Radfahren, Klettern, Hochtouren und so weiter. Und wenn ich da natürlich mit dabei sein will, dann muss ich ja entsprechend Alpenvereinsmitglied sein.
0: Ja, weil nicht jeder hat natürlich Freunde oder eine Familie, die da mitgehen. Der AVS ist da eine spannende Alternative.
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1: Südtirol 1 am Sonntag mit noch viel mehr Musik. Die besten 30 Hits der Woche, der Südtirol 1 Hit Countdown mit Martin Bergmann. Wird cool. Ich bin Monika Gogel. Noch einen schönen Sonntag.
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0: 10 vor 4. Team K ansuchen müssen einfacher werden. Verbraucherverein Mailand ist am teuersten. Das Wetter strahlend schön. Ich bin Wilhelm Schatzer. Guten Nachmittag.
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0: Schluss mit dem Zettelkrieg bei der EWE, der einheitlichen Einkommens- und Vermögenserklärung, das fordert das Team K. Für 72 Leistungen des Landes braucht es die EWE, oft müssen aber noch zusätzliche Dokumente vorgelegt werden. Das Team K will weniger Bürokratie und unkompliziertere Verfahren. Und wenn jemand etwas gespart hat, sollte das nicht dazu führen, dass Unterstützungsleistungen gekürzt oder verweigert werden. Hier brauche es eine neue Regelung, fordert das Team K in einem Beschlussantrag, der nächste Woche im Landtag behandelt wird. Mailand ist die teuerste Stadt in Italien, das hat der Verbraucherverein Codaconsa errechnet. Für denselben Warenkorb an Lebensmitteln und Dienstleistungen gibt man in Mailand fast 700 Euro aus, in Bozen 650 und in Neapel nur 400. Insgesamt zeige sich wieder ein zweigeteiltes Italien mit günstigen Preisen im Süden und einem teuren Leben im Norden. Im Ringen um ein Ende des Ukraine-Kriegs richten sich die Blicke jetzt nach Kiew. Die US-Unterhändler Steve Witkoff und Jared Kushner sind dort erstmals zu Gesprächen eingetroffen. Friedemann Kohler berichtet.
2: Der ukrainische Präsident Zelensky begrüßte die Amerikaner unter freiem Himmel vor der Sophienkathedrale. Auf dem Platz stehen viele Erinnerungsfotos an ukrainische Soldaten. Lange haben Witkoff und Kushner gezögert, überhaupt die Reise nach Kiew zu machen. In Moskau waren sie viel öfter und auch am Vortag haben sie im Kreml mit Wladimir Putin gesprochen. Allerdings erwarten derzeit weder Moskau noch Kiew eine erfolgreiche Vermittlung der Amerikaner. Jede Seite will die andere militärisch unter Druck setzen. Friedemann Kohler, Nachrichtenredaktion. Friedemann Kohler, Antenne Tür.
0: In Europa gibt es immer mehr Fälle vom West-Nil-Fieber, das von Stechmücken übertragen wird. In diesem Sommer wurden in 15 Ländern bisher mehr als 1000 Infektionen registriert. Am stärksten betroffen ist Italien mit mehr als 500 Fällen, gefolgt von Griechenland und Spanien. Das berichtet das Europäische Zentrum für die Prävention und die Kontrolle von Krankheiten. Etwa 20% der Infizierten bekommen Fieber und Symptome wie bei der Grippe. Schwere Erkrankungen sind aber selten. Mit Sonne pur gehen die Sommerferien zu Ende. Gleich mehr zum Wetter.
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2: 32 Grad in Bozen und Leifers, 29 in Bruneck und in Schlanders und 24 Grad am Reschen. Das sind die aktuellen Temperaturen. Dazu scheint im ganzen Land die Sonne. Auch morgen wird es wieder sonnig und warm, am Nachmittag und Abend können aber Gewitter dabei sein.
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4: Ein wunderschönes Wochenende. Schön, dass Sie wieder mit dabei sind. Wir haben jede Menge zum Entdecken. Zum Beispiel eine neue Nummer 1, denn Kygo, Khalid und Griffin sind nicht mehr ganz oben. So hat die 1 letzte Woche geklungen. Das macht sie diese Woche ganz, ganz anders. Wir starten aber erstmal rein in diese 2 Stunden mit BTS. Auf Platz 30 für sie geht es um einen Platz nach unten mit Swam.

Smith und Niall Horan mit Drive Safe diese Woche. Um einen Platz gestiegen, aber das ist nicht wirklich wichtig, dieser Platz, denn es hat von der 30 bis auf die 29. Was will man machen? Samba ist mittlerweile längst einer der größten Stars der Popwelt. Das sieht man vor allem daran, dass er auch eine Welttournee angekündigt hat gerade. Also der hat gerade erstmal ein Album veröffentlicht, das richtig gut gelaufen ist.

und jetzt schon eine Welttournee. Da macht er zum Beispiel Halt am 14. Juli in Mailand für alle Samba-Fans und er macht vor allem jetzt Halt auch hier bei uns auf Südtirol 1 mit seinem aktuellen Song Homewrecker. Damit ist er

großer Sound. Auch wenn es diesen Song irgendwie so ähnlich schon mal gegeben hat. Fateless hatte damals schon einen Riesenhit mit Insomnia. Der Sound ist wieder da mit diesem Song. Die Stimme ist neu mit Baby Rexha. Und das ist unser Platz 27 diese Woche hier auf Südtirol 1. Dermot Kennedy ist auch längst einer, der immer wieder gute Hits abliefert. Und das macht er auch mit Funeral. War schon mal ein bisschen weiter oben, fällt in dieser Woche. Allerdings landet er ganz weich auf Platz 26.

So gut klingt das Wochenende mit dem Südtirol 1 Hit Countdown. Ich bin Martin Bergmann. Das sind unsere besten 30 Hits, inklusive neuer Nummer 1 in dieser Woche und inklusive Holly Humberstone. Die war tatsächlich schon mal auf der 1 oder zweimal mit ihrem Song To Love Somebody, ist in dieser Woche auf dem Weg nach unten und landet erstmal auf Platz 25.

0: Moschina mit Rhythm Unknown, gleich wie letzte Woche auf Platz 24 hier auf Südtirol 1. Nico Santos dachte, er würde alles schaffen. Und dann plötzlich hat er eine Panikattacke und wusste nicht, woher die kommt. Das kann er sich bis heute eigentlich kaum erklären, aber natürlich hat er es aufgearbeitet. Und er dachte, ihm passiert das nie.
1: Weil ich eigentlich psychisch sehr flexibel und auch sehr stark bin. Ich hatte so eine wunderschöne Kindheit. Ich hatte ein tolles Zusammenleben mit Freunden, mit Familie und alles. Dass ich so gefestigt bin, dass mir ja so eine dunkle Phase in meinem Kopf gar nicht, dass sowas gar nicht passieren kann.
0: Und trotzdem ist es ihm passiert und der geht dann mit ganz locker um, geht auch an die Öffentlichkeit und alles gut. Nico Santos. Klingt positiv, macht das sehr gut. Weiterhin mit Why Don't You Stay hier bei uns dabei auf Platz 23.

0: On My Soul, Bruno Mars. Der hat ja eine wahnsinnige musikalische Entwicklung genommen vom so ja, fast schon Schmuse-Balladen singenden Popstar zu diesem Soul-Star, der R&B-Star, der er eben jetzt inzwischen geworden ist. Und auch Michael Schulte hat so eine Entwicklung hinter sich.
1: Also ich experimentiere gerne und ich mache auch gerne verschiedene Sachen. Also ich habe früher sehr viel akustisches, auch Folk und ruhige Songs gemacht. Und also ich glaube, mittlerweile wissen die Leute draußen, dass ich auch nicht nur noch Balladen mache, sondern eben auch andere Songs. Und ja, auch da jetzt etwas mehr Dance sogar. Ich habe da Bock drauf. Ich finde, das klingt irgendwie auch cool so mit meiner Stimme. So, das passt auch total gut.
0: Das klingt sehr cool und passt sehr gut. Lovesick, gleich wie letzte Woche auf Platz 21.

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10: Ein wunderschönes Wochenende inklusive neuer Nummer 1. Denn dieser Song hier ist nicht mehr ganz oben. Save My Love, letzte Woche unsere Nummer 1 und los geht's mit unseren besten 20 der besten 30, die wir jetzt noch übrig haben. Louis und David Puentes haben wir damit Platz 20 mit Golden Summer.

0: Vertigo. Tiffany Harris damit unsere Nummer 19 im Südtirol 1 Hit Countdown. 120.000 Bewerberinnen. Ein Casting auf der ganzen Welt und am Ende 6 Sängerinnen aus allen Teilen eben dieser Welt in einer Band. Cat's Eye wurden als international großes Projekt aufgebaut und dieses Projekt ist dann schon richtig groß geworden. Jetzt kommt Wild. Die dritte EP, also das kleine Mini-Album, das dritte für dieser Band. Und das stellt eine interessante Frage. Was passiert, wenn eine Gruppe, bei der praktisch alles total durchdacht ist, plötzlich die Kontrolle abgeben will? Wild heißt das Album und wie wild das klingt. Mal schauen.
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0: Wild will raus aus dem Hochglanzkäfig. Nicht komplett natürlich. Cat's Eye bleiben schließlich Cat's Eye. Und hier ist auch jetzt noch alles groß, bunt, choreografiert und sehr bewusst inszeniert. Goes like this. Das Problem bei so einem gigantischen Pop-Projekt ist ja, irgendwann muss aus dem Konzept eine echte Band werden. Bei Wild merkt man, dass die 6 langsam mehr Platz bekommen, Persönlichkeit zu zeigen. Aber der Hauptplatz ist auch hier immer noch reserviert

Und das ist der Widerspruch, denn selbst das Chaos, das Wilde, sieht hier noch extrem organisiert aus. Wenn hier jemand aus der Reihe tanzt, dann wahrscheinlich genau auf der richtigen Markierung am Boden. Und deshalb kommt auch nie das Gefühl auf, dass wir hier wirklich etwas Individuelles hören. Diese Songs könnte im Prinzip auch jede andere

Wild sein, planen, Cat Eye versuchen es zumindest. Wild ist bunt, selbstbewusst und manchmal über den Punkt und doch immer noch ziemlich perfekt. Aber das ist schließlich auch die Definition von Pop. Und so gesehen macht die Band hier ziemlich viel, ziemlich richtig. Album Checkpoints, sehr ordentliche 4 von maximal 5. Mhm.

hat sich rübergerettet in den September. Der war ja den ganzen Sommer richtig gut mit dabei. Alle von Thorstin Einarsson. Diese Woche hier im Südtirol 1 Hit Countdown auf Platz 18. Und Gentleman und Michael Patrick Kelly, die sind noch relativ neu mit dabei, steigen auch ziemlich gut, machen drei Plätze gut. Bis auf die 17 geht's mit Wildfire.

0: 10 vor 5.
1: Finchka-Bahn ab morgen mehr Züge. Team K ansuchen müssen einfacher werden. Das Wetter sonnig und warm. Ich bin Wilhelm Schatzer. Guten Nachmittag.
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1: Mit Schulbeginn wird der Zugverkehr im Finchgau ausgeweitet. Ab morgen fahren die neuen Elektrozüge von Mals bis nach Latsch. Und von dort bis Meran geht es mit den Dieselzügen weiter. Gleichzeitig bleibt die Busverbindung durch das gesamte Tal von Mals bis Meran bestehen. Die nächste wichtige Änderung erfolgt dann mit dem Fahrplanwechsel im Dezember. Dann werden die Elektrozüge bis nach Meran fahren. Aber auch Dieselzüge werden weiterhin eingesetzt, um wieder einen Halbstundentakt anbieten zu können. Die Umweltschutzgruppe Finchgau kritisiert die Verbauung des Saugbaches in Martell. Der kleine Bach ist unterhalb der Straße mit großen Steinen und Beton in einen Kanal gedrängt worden. Diese Form der Verbauung sei nicht mehr zeitgemäß, sagt die Umweltschutzgruppe. Gerade bei kleineren Gewässern sollte es möglich sein, die Schutzmaßnahmen naturnaher umzusetzen. Schluss mit dem Zettelkrieg bei der EWE, der einheitlichen Einkommens- und Vermögenserklärung. Das fordert das Team K. Für 72 Leistungen des Landes braucht es die EWE. Oft muss aber noch zusätzliche Dokumente vorgelegt werden. Das Team K will weniger Bürokratie und unkompliziertere Verfahren. Und wenn jemand etwas gespart hat, sollte das nicht dazu führen, dass Unterstützungsleistungen gekürzt oder verweigert werden. In Meran musste die Polizei einen Streit zwischen Ausländern schlichten. Zwei Marokkaner hatten gestern Abend zwei Kosovaren mit einer Machete und einem Pfefferspray bedroht. Beim Eingreifen der Polizei wurde ein Beamter von dem Pfefferspray getroffen und verletzt. Ein Marokkaner wurde verhaftet, der zweite konnte fliehen. In Europa gibt es immer mehr Fälle von West-Nil-Fieber, das von Stechmücken übertragen wird. In diesem Sommer wurden in insgesamt 15 Ländern bisher mehr als 1000 Infektionen registriert. Am stärksten betroffen ist Italien mit mehr als 500 Fällen, gefolgt von Griechenland und Spanien. Das berichtet das Europäische Zentrum für die Prävention und die Kontrolle von Krankheiten. Etwa 20% der Infizierten bekommen Fieber und Symptome wie bei der Grippe. Schwere Erkrankungen sind aber selten. Sonnig und sommerlich warm ist es. Gleich mehr zum Wetter.
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1: Sonne von früh bis spät, ein richtig schöner Sonntag ist das heute. Und die Temperaturen sind sommerlich mit 33 Grad in Bozen, 26 in Franzensfeste, 24 Grad hat es in Bretau und 29 in Schlanders. Auch morgen scheint die Sonne, vor allem am Vormittag. Am Nachmittag und Abend sind dann warme Gewitter möglich.
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6: Herzlich willkommen zur zweiten Hälfte mit Countdown. Wir haben 30 Songs, 15 haben wir gehört, 15 haben wir vor uns und wir haben diese Woche eine neue Nummer 1, denn dieser Song hier ist nicht mehr ganz oben. Auch wenn es schon ein richtig cooler Song ist, Save My Love von Kygo, Khalid und Griffin, aber hat halt nur eine Woche auf die 1 geschafft, diese Woche schon wieder ein bisschen weiter unten. Ariana Grande, die ist auf dem Weg nach oben auf Platz 15 inzwischen mit Hate That I Made You Love Me.

zwei gestandene Profis auf Platz 14, Martin Garrix und Ed Sheeran mit Repeat It, Platz 14. Es ist manchmal ein bisschen komisch, über Newcomer so zu sprechen, als wären sie wirklich neu, wenn sie gar nicht so neu sind. So wie bei Chris Cerundi, der ist längst nicht mehr neu, der war schon eine Stimme auf Songs wie diesem hier. Der hat Streaming-Zahlen im Abermillionenbereich und trotzdem ist er als Singer-Songwriter mit eigenen Songs immer noch ein Newcomer und funktioniert aber auch ziemlich gut. Denn mit diesem Song hier ist er schon die längste Zeit mit dabei und macht das ziemlich gut. Diese Woche unsere Nummer 13, Chris Cerundi mit Good Old.

Priest, The Randy, Good Old Days, Platz 13 hier auf Südtirol 1. Katy Perry erzählt aus dem Nähkästchen. Sie erzählt ziemlich viel und macht ziemlich viele Schlagzeilen wegen ihres Interviews, wo sie zum Beispiel eben auch ihren aktuellen Mann Justin Trudeau, den Ex-Premierminister von Kanada, als Liebe ihres Lebens bezeichnet. Sie spricht über die Trennung von Orlando Bloom und die ganze Welt hört hin, weil natürlich, die hat was zu promoten. Und zwar ihren Konzertfilm Katy Perry, The Lifetime Tour, live from Paris. Wenn sie was zu promoten haben, die Stars, dann kommen die kleinen Geschichtchen ans Licht. Unter anderem wird natürlich bei diesem Konzertfilm auch dieser Song hier mit dabei sein. Platz 12 für Katy Perry und Watch It Burn.

So gut klingt das Wochenende mit den besten 30 Hits hier auf Südtirol 1. Schön, dass Sie mit dabei sind. Ich bin Martin Bergmann und wir sind in den Top 10. Und die eröffnet für uns Teddy Swims mit Mr. Know It All. Und damit geht's für ihn um 4 Plätze nach unten.

Alex Warren und Fever Dream, Platz 9 diese Woche hier auf Südtirol 1. Manchmal sind die ganz großen Hits noch nicht mit dabei hier in unserem Top 30, aber manchmal sind die so gut, dass die zwangsläufig kommen müssen. Meistens passiert dann das dann auch. Und im Fall von unserem Hits-Tipp für diese Woche bin ich sehr gespannt, denn ich finde den richtig cool. Ich hätte den gerne jetzt direkt schon mit dabei, aber was will man machen? Jack Dean heißt der Typ, der hat schon für Tom Grennan geschrieben, für Niall Horan, für Rag & Bone Man. Also der weiß, wie man gute Songs schreibt, und jetzt singt der auch gute Songs. Mercy heißt sein aktueller, sein neuer, und damit will er rein. Deshalb Südtirol 1 Hits-Tipp mit Jack Dean.

0: Drop Dead.
1: Das sind die absoluten Stilikonen, die wir hier hintereinander haben. Olivia Rodrigo haben wir gerade gehört mit Drop Dead. In dieser Woche hier bei uns auf Platz 8. Und Harry Styles ist natürlich die nächste Stilikone. Der fällt um 3 Plätze. Bis auf die 7 geht's mit American Girls.

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13: Das Wochenende klingt am besten mit den besten 30 Hits in diesem Sinne. Herzlich willkommen auf dem Weg Richtung neuer Nummer 1. Denn dieser Song hier sucht Ablöse. Ach, schon wieder geschlagen. Save My Love von Kygo, Khalid und Griffin. Hat nur eine Woche ausgehalten da ganz oben. Aber da wollen natürlich auch andere hin. One Republic zum Beispiel stellt Ansprüche, schafft es in dieser Woche allerdings noch nicht. Betonung auf noch, denn das könnte durchaus was werden, sind nämlich auf dem Weg nach oben. Zwei Plätze gestiegen bis auf die 5 mit Need Your Love.

Tampa City, Self-Aware, auch schon mal auf der 1 gewesen, inzwischen ganz gut gehalten. Diese Woche unsere Nummer 4 mit Self-Aware. Leonie und Calum Scott hingegen, die sind auch auf dem Weg nach oben, schaffen es fast bis ganz nach oben. Inzwischen machen sie Zwischenhalt auf Platz 3.

Aha, da ist sie also gelandet. Unsere 1 von letzter Woche haben wir ja schon angekündigt, dass die nicht mehr ganz oben ist. Jetzt sind die halt auf Platz 2 gefallen. Kygo, Khalid und Griffin mit Save My Love. Allerdings müssen sie sich halt geschlagen geben. Wenn Jennifer Lopez und David Guetta daher kommen, dann wollen die natürlich noch einmal zurück auf die 1. Mit Save Me Tonight haben sie es in dieser Woche geschafft und an dieser Stelle bleibt mir nur mehr, mich zu verabschieden. Ich bin Martin Bergmann, das waren unsere besten 30 Songs und ich wünsche Ihnen noch einen schönen Abend und schöne nächste 3 Minuten mit unserer Nummer 1 von Jennifer Lopez und David Guetta. Save Me Tonight. Und

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0: 10 vor 6. Ab morgen mehr Züge im Finchgau. Antonelli gewinnt Formel 1 Rennen in Monza. Das Wetter morgen zuerst sonnig, dann gewitterig. Ich bin Wilhelm Schatzer. Guten Abend.
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0: Mit Schulbeginn wird der Zugverkehr im Finchgau ausgeweitet. Ab morgen fahren die neuen Elektrozüge von Mals bis nach Latsch und von dort bis Meran geht's mit den Dieselzügen weiter. Gleichzeitig bleibt die Busverbindung durch das gesamte Tal von Mals bis Meran bestehen. Die nächste wichtige Änderung erfolgt dann mit dem Fahrplanwechsel im Dezember. Dann werden die Elektrozüge bis nach Meran fahren. Aber auch Dieselzüge werden weiterhin eingesetzt, um wieder einen Halbstundentakt anbieten zu können. Die Umweltschutzgruppe Finchgau kritisiert die Verbauung des Saugbaches in Martell. Der kleine Bach ist unterhalb der Straße mit großen Steinen und Beton in einen Kanal gedrängt worden. Diese Form der Verbauung sei nicht mehr zeitgemäß, sagt die Umweltschutzgruppe. Gerade bei kleineren Gewässern sollte es möglich sein, die Schutzmaßnahmen naturnahe umzusetzen. Weniger dramatisch als anfangs gedacht, endete ein Verkehrsunfall im Arntal am Nachmittag. Bei Steinhaus sind ein Auto und ein Motorrad zusammengekracht. Die Beifahrerin des Motorrads wurde leicht verletzt. Der Motorradfahrer blieb hingegen unverletzt und die Autofahrerin hat einen Schock erlitten. Die Feuerwehr von Steinhaus hat die Aufräumarbeiten an der Unfallstelle durchgeführt. Der Vatikan ist gegen Sterbehilfe. Es gebe kein Recht auf Beihilfe zum Suizid, sagt der Präsident der Päpstlichen Akademie für das Leben, Renzo Pecoraro. Er fordert hingegen den Staat auf, allen Bürgern den Zugang zu einer Palliativversorgung zu garantieren. Dafür müsse Italien mehr Mittel bereitstellen. Vor wenigen Tagen hat Venetien als vierte Region den assistierten Suizid in bestimmten Fällen erlaubt, nach der Toskana, Sizilien und der Emilia-Romagna. Formel 1, der Italiener Kimi Antonelli gewinnt in Monza. Damit baut der Mercedes-Pilot seine WM-Führung aus. Sein Teamkollege George Russell wurde Zweiter, Red Bull-Pilot Max Verstappen Dritter. Ferrari erlebt zu Hause ein Desaster. Lewis Hamilton wird nur Sechster und Charles Leclerc krachte schon nach wenigen Minuten heftig in die Streckenbegrenzung. Super sonnig war es heute. Morgen kommen auch Wolken dazu. Gleich mehr zum Wetter.
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0: Sonne pur den ganzen Tag, ganz so wie heute wird's morgen nicht mehr. Am Vormittag wird's sonnig, am Nachmittag und Abend sind auch Gewitter dabei. Es bleibt warm mit Höchstwerten über 30 Grad. Jetzt hat es 19 Grad in Sexten, 29 in St. Martin in Passaia, 26 in Welschnofen und 32 Grad in Salon.
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